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6: Ich bin Gisa Weber. Die Ankunft zehntausender Migranten in Ceuta hat in Europa eine erneute Diskussion über Grenzkontrollen entfacht. Innenminister Dobrindt fordert Spanien auf, die europäische Außengrenze sicher zu schützen. Italien setzt das Schengen-Abkommen mit Spanien vorerst aus und Frankreich verschärft seine Kontrollen an der Grenze zum Nachbarland. Verbraucher in der EU haben ab sofort ein Recht auf Reparatur. Es gilt für kaputte Elektrogeräte wie Waschmaschinen, Fernseher oder Smartphones. Hersteller müssen Ersatzteile bereitstellen und Geräte kostenlos oder zu einem angemessenen Preis reparieren. Was als angemessen gilt, ist nicht klar festgelegt. Die Rentenpläne der Koalition bekommen Gegenwind vom Sozialverband VdK. Nach 45 Beitragsjahren müsse der Ruhestand ohne Abschläge bleiben, so VdK-Präsidentin Bentele in der Rheinischen Post. Auch mehrere Ostministerpräsidenten haben sich bereits gegen das geplante Aus der abschlagsfreien Rente gestellt. FIFA-Boss Infantino steht vor einer Riesenschlappe. Er hat keine Mehrheit für seine Idee, die WM teilweise an Investoren zu verkaufen. Nach der europäischen UEFA und den Nord- und Mittelamerikanern lehnt nun auch der asiatische Verband das Ganze ab.
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7: Derzeit haben wir bei uns einen bedeckten Himmel. In Heilbronn liegt die Temperatur in der Nacht bei 22 Grad, in Hohenlohe bei 21 Grad und im Ostalbkreis bei 20 Grad. In den kommenden Stunden zieht leichter Regen durch, ab dem frühen Morgen gibt's immer wieder Schauer. In der Nacht kühlt es in der gesamten Tonregion auf rund 20 Grad ab. Morgen lockern die Wolken im Tagesverlauf auf, die Temperaturen steigen auf bis zu 28 Grad.
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8: Achtung, auf der A3 von Würzburg Richtung Nürnberg. Zwischen Kreuzbiberried und Kitzingen-Schwarzach gibt es eine Gefahrenstelle wegen eines defekten Fahrzeugs. Ein weiteres defektes Fahrzeug stört im Bereich der Anschlussstelle Würzburg-Randersacker den Verkehr. Auf der A81 von Würzburg in Richtung Heilbronn müsst ihr im Bereich der Anschlussstelle Osterburken wegen eines defekten Fahrzeugs ebenfalls aufpassen. Noch mehr Verkehr? 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
0: 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Es ist 3 Uhr. 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
6: Ich bin Gisa Weber. Die FIFA zieht ihre Pläne, Teile der WM an Investoren zu verkaufen, zurück. Das hat FIFA-Boss Infantino mitgeteilt. Er reagiert damit auf heftigen Protest gegen das Vorhaben von Fußballfunktionären aus der ganzen Welt. Nach dem Ansturm zehntausender Migranten auf Ceuta hat sich die Lage in der spanischen Exklave entspannt. Die meisten der Geflüchteten sind wieder nach Marokko zurückgekehrt. Das Ganze hat allerdings Europas Streit über den Grenzschutz verschärft. Unter anderem setzt Italien das Schengen-Abkommen mit Spanien vorerst aus. Kiew ist in der Nacht erneut Ziel eines massiven russischen Luftangriffs geworden. Das haben die örtlichen Behörden mitgeteilt. Laut Bürgermeister Klitschko kamen dabei hauptsächlich Raketen zum Einsatz. 3 Menschen sollen getötet worden sein. Waschmaschine kaputt, Smartphone-Defekt oder Fernseher streikt? Ab sofort gilt europaweit das Recht auf Reparatur. Hersteller müssen solche Geräte kostenlos oder zu einem angemessenen Preis reparieren. Außerdem müssen passende Ersatzteile verfügbar sein. In Bulgarien hat der Donautiefstand jetzt die Überreste eines Mammuts freigelegt. Fachleute identifizieren die Knochen als Unterkiefer, Stoßzähne und weitere Überreste eines Wollhaar-Mammuts. Die Experten vermuten, dass noch große Teile des Skeletts im Sand verborgen sind.
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7: Derzeit haben wir bei uns einen stark bewölkten Himmel. In Heilbronn liegen die Temperaturen in der Nacht bei 22 Grad, in Hohenlohe bei 21 Grad und im Ostalbkreis bei 20 Grad. Schon in den nächsten Stunden zieht leichter Regen durch, der sich bis in den Vormittag hinein hält. In der Nacht sinken die Werte auf rund 19 Grad ab. Morgen wird's wechselhaft mit Wolken und einigen Auflockerungen. Die Temperaturen steigen auf bis zu 28 Grad.
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8: Derzeit liegen uns keine Meldungen vor. Weiterhin eine gute Fahrt.
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9: Das ist die Radioreise, die Sie zu neuen Horizonten bringt und damit Reiselust wecken soll. Im Studio Alexander Tauscher, herzlich willkommen hier bei uns in dieser Show. Ein kleines Land an der Schnittstelle des Mittelmeeres, der Alpen und der Pannonischen Tiefebene kosten wir heute voll aus. Slowenien und stellvertretend für das ganze Land die Hauptstadt Ljubljana unter dem Motto Taste Slovenia. Das kulinarische Angebot des Landes ist ja geprägt von der Küche mit ihren diversen Einflüssen, vom Meer, aus den Bergen und aus dem Flachland. Der Geschmack des Balkan trifft auf Gerichte aus Österreich, dazu bei uns auch noch der ein oder andere gute, teils auch hochprozentige Tropfen. Miroslav Glatschnan ist unser Guide in den ersten Etappen dieser Radioreise und bevor es gleich auf den Markt und zu den Marktleuten geht, ein paar Infos zu der Stadt, in der wir ja heute Slowenien voll auskosten werden. Und Maria Schöppe ist verliebt in Ljubljana.
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11: 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Herzlich willkommen in Ljubljana, mein Name ist Miro und wir machen jetzt einen Rundgang durch die Altstadt. Wir sind jetzt in einem neuen Teil von Ljubljana, eigentlich in dem Jugendstilteil von Ljubljana. In 1895 war in Ljubljana ein starker Erdbeben und nach dem Erdbeben wurde dieser Teil von Ljubljana, also vom Prešernplatz Richtung Bahnhof gebaut, also das ist der Jugendstilteil.
9: Und heute ist das verkehrsberuhigt, Fußgängerzone, eine der größten in Mitteleuropa zumindest? Ja.
11: Fast ganze Altstadt ist eine riesengroße Fußgängerzone, eine von den größten in der EU. Also Altstadt als Fußgängerzone und teilweise werden noch andere Teile, nicht ganz Fußgänger, aber teilweise oder weniger Autos. Das ist die große Idee, zum Beispiel die Hauptstraße Slovenska Cesta. Ljubljana ist sehr grün, war grüne Hauptstadt Europas. Wir haben Wald im Stadtzentrum, große Tivoli-Park und so weiter. Wir haben super Wasser. Ljubljana ist sehr grün, war grüne Hauptstadt Europas. Wir haben Wald im Stadtzentrum, große Tivoli-Park und so weiter. Wir haben super Wasser.
9: Und die Berge ohnehin?
11: Die Berge, ja. Die Lage ist auch sehr gut. Also

schon der größte slowenische Dichter. Der lebte im 19. Jahrhundert, dieser Denkmal aus 1905. Sollen wir ein bisschen über den wichtigsten slowenischen Architekt reden? Das war Jože Plečnik. Jože Plečnik, an der UNESCO-Liste auch, als siebter Architekt bisher, also im 20. Jahrhundert zum Beispiel, Gaudí, Lloyd, Wright und so weiter. Und unser Plečnik ist auch dabei. Und ein von seinen Projekten ist vor uns, das sind die drei Brücken über Fluss Ljubljanica.

0: Ljubljana bis zum Ersten Weltkrieg Österreich-Ungarn, dann das Königreich SHS, Königreich Jugoslawien, also wir haben uns mit Königreich Serbien verbunden, während dem Zweiten Weltkrieg bis nach Ljubljana, inklusive Ljubljana ist Italien, weiter ist Deutschland, also da war eine Grenze, 2 Jahre zwischen Italien und Deutschland, dann ist Ljubljana Hauptstadt eine der sozialistischen Republiken und war 1991 Hauptstadt Sloweniens.
1: Und ihr seid ja auch vom Krieg zum Glück verschont gewesen, also nur 1-2 Wochen gab es hier Angriffe.
0: Ja, das ist ein von den kürzesten Kriegen der Geschichte, das sogenannte 10-Tages-Krieg. Die jugoslawische Armee wollte Grenzübergänge mit Westen übernehmen, das haben die nicht geschafft und nach 10 Tagen war fertig. Also
1: es gab ein paar Luftangriffe, aber nicht sehr stark.
0: Die haben auch Flugzeuge geschickt, zum Glück waren viele Pilote Slowener und die wollten das nicht bombardieren, Slowenien, die sind weitergeflogen nach Italien und so weiter. Die haben ein paar Flugzeuge verloren, jugoslawische Armee, und ja, die haben die gesagt, okay, das kostet zu viel.
1: Müsste in Kriegen immer so sein, dass die Bombenpiloten einfach wegfliegen. Die Geschichte lassen wir heute außen vor und widmen uns nur der Kulinarik. Denn ein paar Schritte vom Platz mit den 3 Brücken entfernt liegt der Wochenmarkt von Ljubljana mit seinen verschiedenen Bereichen. Und Mio To singen von der schönen Stadt Ljubljana, Beligrad.
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0: So, wir kommen jetzt zum Markt. Das ist täglicher Markt, Bauernmarkt, offener Markt, jeden Tag außer Sonntag und Feiertage. Samstagvormittag, Treffpunkt in Ljubljana. Erster Teil mit der Kolonnade, das sind die Markthallen. Da haben wir Metzger, Bäcker, unten Fischmarkt und so weiter. Das ist ein Werk von Jože Plečnik, von dem wichtigen Architekt. Und das wurde 1942 fertig, also schon während dem Zweiten Weltkrieg.
1: Das sind alles Händler hier aus der Region oder aus dem ganzen Land, die nach Ljubljana auf den Markt kommen?
0: Okay, Slowenien ist sehr klein, also jetzt Sie sind fast alle aus der Region. Ja. Sonst, wir haben ein paar, die immer noch zu kleine Bauernhöfe haben. Ja. Die sind hinter Nord, das ist 10, 15 Minuten, Gehminuten von hier. Ja. Fast im Stadtzentrum verkaufen die Gemüse immer noch am Markt. Lange Tradition, aber das ist immer noch. Sonst Markt, wir haben 2 Teile. Kleinere Teil Pogačarjevtrg und größere Teil. Wir sind nicht weit von der Küste. Also erste Gemüse kommt schon, also Februar vielleicht, oder von Gorica auch, Goriška Brda, also milde Klima. Eine wirklich lange Saison und das war schon früher so. Sonst am Ende März bis Oktober, dieser kleinere Teil, beim schönen Wetter jeden Freitag ein super tolles kulinarisches Event. Ja, Open Kitchen, da kommen ausgewählte Restaurants aus ganz Slowenien.
1: Vom Vorfrühling bis zum Spätherbst stehen also die Küchen auf dem Marktplatz offen. Mal duftet es nach hausgemachtem Kaiserschmarrn und ein paar Meter weiter schießen Flammen aus dem asiatischen Wok in die Höhe. Veliko pozdrav iz Slovenije. Viele Grüße aus Slowenien. Die kulinarische Kostprobe hier bei uns in der Radioreise mit Alexander Tauscher. Die offene Küche, Otporta Kuchna, oder wie es der aus Israel stammende Organisator Lior Kobachi nennt, Open Kitchen, ist eine tolle Möglichkeit, den Geschmack Sloweniens an einem Ort zu probieren, nämlich auf dem Marktplatz im Herzen von Ljubljana. Der Duft, der aus der offenen Küche strömt, der reicht manchmal auch in andere slowenische Städte. So kommen zum Beispiel Liebhaber des Streetfood-Marktes inzwischen auch in Selje, in Kopor, in Novo Mesto oder auch in Nova Gorica voll auf ihre Kosten. In dieser Etappe riecht es vor allem nach Fisch und Käse auf dem Yummy Market Walk mit Miroslav Dacianin.
0: So, jetzt sind wir auf dem Fischmarkt. Das sind Fische aus Adria.
1: Da aus Portoroz, Piran.
0: Ja, Fische, slowenische Fische aus dem kroatischen Meer. Gibt es was auch importiert?
3: Ich komme aus Cirknica. Najveće ribe kupujemo od slovenskih ribičev, nekaj tudi od hrvaških ribičev, nekaj dobimo tudi iz Italije in to je to.
0: Meiste Fische kommen aus Slowenien, etwas auch aus Kroatien und manchmal auch was aus Italien.
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0: Die Muscheln, dort die Muscheln und Kalamaten. Tintenfisch, ja, dann Orada, Stichsepaš.
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0: Apfelfisch, slowenische Tintenfisch, Wolfbrass ist Slowenien, Zangbrass ist Slowenien. Trenutno je to od slovenske ribe, ker je različno od letnega časa, kaj se lovi, ne?
1: So, kommt drauf an, welche Zone ist, welche Fische wurden gefangen.
2: Werden einmal pro Woche beliefert oder wie oft werden sie beliefert?
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1: Also da je 45 minut zu der Kiste oder zum Klagenfurt auch, oder zu Ljubljana, ist alles in der Nähe.
3: Auf unserem Rundgang durch die Markthalle noch ein Stopp bei Bäcker Aleš.
4: Mi smo kmetje, imamo svoje posestvo, predelujemo te starodavna žita, kamut, ankorn, emmer.
1: Die haben wieder ein Bauernhof, die haben die alte Sorten von Getreide, die haben auch eine eigene Mühle. Und jede Nacht macht die Mutter, die 74 Jahre alt, frisches Brot, das wird dann am Markt verkauft.
4: Kruh, potice, piškote, palačinke, strudle.

0: Sind wir aus dem Fischmarkt raus, also direkt vis-à-vis des Fischmarktes, die Drachenbrücke.
1: Drache ist das Symbol von Ljubljana, also die offizielle Geschichte, ist die Geschichte bei Jason und Argonauten. Jason, der hat dem goldenen Vlies von König von Kolchidas gestohlen. Und statt zurück nach Griechenland zu segeln, segelte er und seine Argonauten aus dem Schwarzen Meer ins Donau, ins Save, ins Ljubljanitzer Fluss und zu diesem ehemaligen See, oder damals war das ein See, heute Moos sind die auch gekommen, da war ein großer Drachen. Mit dem hat er getötet, diese Leute gerettet, die hier lebten. Und deswegen haben wir einen Drachen als das Symbol von Ljubljana. Jason war der Begründer von Ljubljana. Und dann sind die wieder nach Griechenland gegangen. Und deswegen also Drachenbrücke in Ljubljana.
0: Ich war schon mal vor einigen Jahren gewesen. Es gibt immer noch die Schlösser hier. Das sind alles Schlösser von Verliebten, die sich hier verewigen wollen?
1: Ja, das sind die Verliebten, die schließen die ewige Liebe. Diese neue Brücke hier, ne? Die Brücke sonst ist keine Liebesbrücke oder sowas, es ist Metzgerbrücke. Wieso Metzgerbrücke? Also wir sind am Markt und früher war hier in der Nähe, war lange Zeit, das waren Holzbrücken früher, wo Drachenbrücke heute ist, haben Metzger Fleisch verkauft. Deswegen also Metzgerbrücke. Heute haben wir Metzger da in Markthallen von Plechnik und wir kommen zum Priesterseminar. Das große weiße Gebäude ist Priesterseminar und im Erdgeschoss sind auch Markthallen und das werden wir auch noch besuchen. Jetzt sind wir in einem Priesterseminar, also oben. Als Priesterseminar da im Keller oder Erdgeschoss sind die Markthallen, also ein Teil von dem Markt. Da finden wir Milchprodukte, Käse und so weiter, Nüsse, Backobst, Fleisch und so weiter. Slowenische Honig, Bienenzucht, das hat eine lange Tradition bei uns. Erste Lehrer, Anton Janša, erste Schule, das hat Maria Theresia gemacht in Wien. Und erste Professor war Anton Janša aus Slowenien, aus Krain. Der hat auch Bücher sogar über Bienenzucht geschrieben. Also eine lange Tradition. Und wir haben jetzt Honig auch aus Ljubljana. Und da kommen wir jetzt zum Käserei Pustotnik. Wir werden noch ein bisschen Käse verkosten.
0: Ja. Ist eine bekannte Käserei Pustotnik?
1: Ja, die kommt aus Poljanska Dolina, also nicht weit von hier. Ne? Also, ja. Mit einer langen Tradition. Also, ja. Als Käse sehr bekannte Geschichte haben wir in Bochin. Wir haben Bochinski Sir, Bochiner Käse. Das ist quasi Emmentaler Käse. Da waren viele Eisenhütten in diesen Regionen, in Bochum und so weiter. Plötzlich mit der Industrie war das nicht mehr so gut und die haben auch viele Kühe gehabt und so weiter. Und der Priester aus Bohinska Bistrica, Johann der Fleischer, Janes Messard, ist nach Schweiz gegangen und er hat Know-how gebracht, wie man diese Käse, Emmentaler Käse, gemacht wird. Von dann weiter haben wir Bochinski Sir oder Bochiner Käse.
0: Das war ein Archivschatz aus dem Herzen der Stadt Bojol Groželi mit Prelepa Sibella. Das schöne Ljubljana und der große Geschmack eines kleinen Landes. Ein kleines Land, aber ganz viel Geschmack. Taste Slovenia ist heute unser Motto hier in der Radioreise mit Alexander Tausche. Der zentrale Marktplatz von Ljubljana ist nicht nur der Einkaufsort der Stadt, sondern auch traditionell ein Treffpunkt der Stadtbewohner. Man kauft hier zum Beispiel das Gemüse aus den Gärten der Vorstadt oder auch das Rindfleisch oder Geflügel von den Bauernhöfen aus Mittelslowenien. Etwas am Rande des Marktes hat eine ältere Frau ihre Tische aufgebaut, Tina, mit ihrem traditionellen Blumenschmuck.
1: Trockene Blumen und so weiter. Die Frau macht das selbst natürlich schon sehr lange. Sie hat einen Garten hier in Ljubljana, einen in Istrien.
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0: Tina trocknet seit Jahren Blumen aus ihrem Garten.
1: Ja. Zwei Garten, sie macht das selbst, das trocknet selbst und dann macht sie die Sträuße und so weiter.
2: Sivku mam kvalitetnu, propolis mam.
1: Propolis, dann
2: pravim šentjaževe, smilj, pa take rečine. To je vrhunska kvaliteta.
1: Alles.
2: I potem zobraz.
1: Dann haben wir auch die Pilzen.
0: Auch selbst gesucht?
2: Auch ja,
0: selbst.
2: Ja.
0: Ja.
2: To je pa marmelada, gube dobim, to je moj gospod ulaga.
0: Ist das Paprika-Creme eingelegt?
1: Nein, das ist Schippekiste.
2: Schipkova Marmelada.
1: Kunstrose.
0: Kunstrose, Rosenmarmelade.
1: Rosa Canina, ja. Und dann haben wir Cremen und so weiter mit Kräuter in Öl, in Alkohol auch und so weiter. Also die
2: Ligovic
1: hat sie auch.
0: Hat sie auch. Nicht für die Haut, sondern zum Trinken.
1: Nein,
0: dann,
1: nicht zum Trinken, ja.
0: Das brennt sie selbst hier in.
1: Ja, das haben wir die Leute. Also der Mann von der Schwester. Wollt ihr ein bisschen probieren? Ich nicht, danke. Ich arbeite.
0: Na gut, ja. Dann probiere ich mal. Man muss ja Opfer bringen.
1: Ja. Hausgemacht.
0: Wahrscheinlich über 40% Alkohol.
1: Sicher, ja. Guck mal, Alkohol.
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0: Nach dem kleinen Markt, wir waren ja erst auf dem Fischmarkt, dann im Käsemarkt, ja. Jetzt sind wir auf dem ganz großen Markt. Ja?
1: Das ist jetzt der große Teil von dem Markt, der Bauernmarkt eigentlich. Die Bauern aus der Umgebung, aus Slowenien sowieso aus der Umgebung. Und bei da noch ein Milchautomat. Da kriegt man frisches Milch, nicht pasteurisiert. Die Idee von einem Bauer, aus Ljubljana eigentlich, okay, ein paar Kilometer von hier, der hat das schon 10 oder 15 Jahre schon da. Sehr populär, also man kann wirklich dieses frisches Milch kaufen.
0: Also wirklich wie in alten Zeiten ein Automat, man steckt eine Münze rein und dann kommt ein Glas raus mit frischer Milch?
1: Ja, man kann eine Flasche mitbringen oder da kaufen auch. Ne? Auf der anderen Seite haben wir noch Eier, das ist dann neuer gemacht, die Eier und so weiter, werden auch so verkauft, dasselbe Art.
0: Interessant, wir haben einmal die Händler, die natürlich verkaufen und hier alles.
1: Das ist eine neue Zeit.
0: Automatisiert, ja. Quasi der Verkaufsstand der Zukunft, ja. Es gibt keinen Verkäufer mehr.
1: Stimmt, ja, und kein Kuh drin.

0: dieser Markt hat jeden Tag geöffnet?
1: Jeden Tag, außer Sonntag und Feiertage.
0: Und der andere, der Blumenmarkt?
1: Der Blumenmarkt auch. Der kleinere Teil da auf der anderen Seite, das wird dann nur am Samstag. Markthallen da unten sind auch jeden Tag.
0: Eine riesige Fläche unter freiem Himmel.
1: Ja, also wieso haben wir diese riesige große Fläche? Natürlich, früher einmal haben wir keinen Platz, großen Platz natürlich nicht gehabt, die waren aber nicht so wichtig. Und Altstadt war bis zu diesen Häusern dort, dort waren die Stadtmauern. Ja. Und hier war ein großes Kloster früher, Franziskanerkloster. Ja. Zwei Kirchen waren hier. Dann sind die Franziskaner zum Preschedenplatz gegangen, sind immer noch dort. Im Erdbeermarkt 1995 waren diese alten Häuser kaputt. Und die haben das weggeräumt und Platz für den Zentralmarkt gemacht.
0: Eine Bäuerin aus Ljubljana, Maria.
2: Maria
1: ist Ljubljana, ne?
2: Ja, Schöntjakoba.
1: Schöntjakoba, also ganz in der Nähe von Ljubljana, ja. Bauernhof.
2: Country, Ljubljana. Ja, jaz prodajam zelenjavo svoje kmetije. Sezonsko zelenjavo, ki zraste na kmetiji.
1: Alles von meinem eigenen Bauernhof, was in der Saison gibt, das verkaufe ich auf dem Markt.
0: Also Kartoffeln zum Beispiel, was ne?
2: Tako ja, Krumpir, Solato, Spinaccio,
1: Spinat,
2: Radič.
1: Feldsalat, ne? Feldsalat, ja.
2: To je več sort radiča, ne? 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
1: Brokoli.
2: Grincajt imam ves.
1: Grincajt je super, ja. Natelji, ja, alles, ja.
2: Ja, grincajt. 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
1: Auch sauerkraut.
2: Črna redku. Pa Krumpir,
1: Zwiebeln, Česen. Kartoffeln. Ja.
0: Wie groß ist der Bauernhof und wie viele Menschen arbeiten da?
2: Mi imamo 30 hektarsko kmetijo.
1: 30 hektar.
2: Pa zdaj sin prevzel kmetijo, ženo, pa tri otroke
1: imamo. Also sie mit dem Mann und dann der Sohn mit seiner Frau und drei Kinder.
2: Tako, pa ob velikih delih pa kakšno pomoč dobimo, ne, da gre.
1: Und manchmal kommt auch Hilfe dazu, natürlich beim großen
2: tako.
0: Arbeiten. Aber sie arbeitet auch auf dem Feld mit und erntet oder nur im Verkauf?
1: Vi samo prodajate, delate tudi na njivi?
2: Jo, seveda, jaz vse delam.
1: Sauerkraut und tanze gerne Polka. Und meine Braut heißt Edeltraut, sie denkt genau wie dich. Sauerkraut aus Ljubljana war noch in österreichischen Zeit sehr bekannt, auch in Wien zum Beispiel. Und einmal ist Franz Josef nach Ljubljana gekommen, hat ein Mittagessen gehabt im damaligen Hotel Sloan und der hat Sauerkraut bestellt. Also so bekannt.
0: Wir müssen es hier nicht riechen, aber Sauerkraut ist ein unverzichtbarer Bestandteil der slowenischen Küche. Wir sind unterwegs auf dem größten und wichtigsten Markt Sloweniens im Herzen von Ljubljana. Die mächtigen, von Jože Plečnik entworfenen Säulengänge erheben sich über dem Trubel des Platzes, während sich die Fassaden zum ruhigen Ufer der Ljubljanica hin öffnen. Einmal um die ganze Welt und heute schon mal bis Ljubljana, die Hauptstadt Sloweniens im Schmelztiegel der kulinarischen Einflüsse. Alexander Tauscher hier für die Radioreise unter dem Motto Taste Slovenia. Slowenien gehört zu den 5 grünsten Ländern der Welt. Es liegt zwischen Italien, Österreich, Kroatien und Ungarn. Slowenien ist das einzige Land in Europa, das die Alpen, das Mittelmeer, die Pannonische Tiefebene und den Karst vereint. Im Laufe der Jahrhunderte haben sich die kulinarischen Einflüsse mit dem Geschmack dieser Region zu einem ja wirklich vielfältigen Schmelztiegel der slowenischen Küche vereinigt. Mit dieser Küche ist eine Süßigkeit untrennbar verbunden, die in Slowenien auf keiner Feier fehlen darf. So bekannt wie zum Beispiel der Kaiserschmarrn in Österreich oder die Scones in England. Lepotica heißen die kleinen, süßen, gefüllten Teigteilchen. In mehreren Variationen gibt es die. Und darüber sprach ich mit Jana Strumblia, der Besitzerin des Lepotica-Shops im Herzen von Ljubljana. Lepotica.

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1: Also, es ist traditionelles Nationalkuchen, was immer am Tisch sein, zum Weihnachten, zum Ostern.
0: Ja, torej ne sme manjkati na božični mizi, na velikonočni mizi, na porokah, na tradicionalnih družinskih praznovanjih.
1: Hochzeit muss sehr oft dabei, traditionellen familiären Treffen und so weiter, natürlich zum Weihnachten, zum Ostern.
0: Poznamo skoraj več kot 80 različnih receptov, ker ima skoraj vsak tradicionalni praznik svojo potico, svoj okus potice.
1: Mehr als 80 verschiedene Rezepten sind, für jeden Feiertag ein anderes Rezept, ein eigenes Potica.
0: Ja, na primer za Božič pečemo orehovo, za veliko noč pehtranovo.
1: Ist Nusspotica, dann haben wir zum Ostern Estragon, also mit Kräuter Potica.
0: Ja, ob trgatvi rozinovo.
1: Mit Rosin.
0: Ne moramo si zamisliti v Sloveniji praznika brez potice.
1: Also es gibt kein Feiertag ohne Potica in Slovenien.
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1: Und obwohl wir sehr stolz sind auf diese Kuchen, die Touristen zum Beispiel, die können das sehr schwierig zu finden in Ljubljana, eine Potica.
0: V slaščičarnah imajo tortice, mafine, makarone, različno pecivo, ampak potice pa ne.
1: Ladengeschäfte in Lokale gibt es von Makaroni bis zum Kuchen, Torten und so weiter, aber keine Potica gab es.
2: Woran liegt das?
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1: Also traditionell ist das eine große Form und diese Potica wird sehr bald trocken. Und das ist sehr unpraktisch natürlich, ja, lokal. Also es war zu groß.
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1: Zato hat irgendwo diese kleine Modell gefunden und sie hat dann diese kleine Potica gemacht, das ist, dass man einfach ein mitnehmen kann oder einnehmen kann, also eine moderne Art, die ist eigentlich für Lokale, für Anbieter viel besser geeignet.
3: Lepotica.
2: Heute backen es viele, auch junge Menschen wieder selbst.
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1: Sie denkt, dass es wichtig ist, deswegen organisiert es auch Klassen, also Backkurse, ja, fürs Potica, ja.
4: Lepotica, lepotica, je ženska, ki je ljubljena in ljubi. Lepotica.
2: Potica, einfach Kult in Slowenien. Wir treffen gleich die charmante Spella, die sagt, ich habe meine Mutter oft beim Potica-Backen beobachtet, aber der Mut, mich selbst daran zu versuchen, der kam erst, als ich viele Jahre später Omas Neschas Potičnik auf dem Dachboden fand. Eine runde Keramikform mit flachem Boden, mit geriffelter Außenkante und einem Loch in der Mitte. Potica ist das bekannteste slowenische Gericht und die Version mit Estragon nur eine von vielen. 365 Gerichte, also so viel wie das Jahr Tage hat, zählt diese Autorin des Kochbuches. Auf ein paar können wir heute hier den Mund wässrig machen in der Radioreise. Wie immer an dieser Stelle, auf Weiterhören.

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4: Ich bin Gisa Weber. Die FIFA zieht ihre Pläne, Teile der WM an Investoren zu verkaufen, zurück. Das hat FIFA-Boss Infantino mitgeteilt. Er reagiert damit auf heftigen Protest gegen das Vorhaben von Fußballfunktionären aus der ganzen Welt. Nach dem Ansturm zehntausender Migranten auf Ceuta hat sich die Lage in der spanischen Exklave entspannt. Die meisten der Geflüchteten sind wieder nach Marokko zurückgekehrt. Das Ganze hat allerdings Europas Streit über den Grenzschutz verschärft. Unter anderem setzt Italien das Schengen-Abkommen mit Spanien vorerst aus. Kiew ist in der Nacht erneut Ziel eines massiven russischen Luftangriffs geworden. Das haben die örtlichen Behörden mitgeteilt. Laut Bürgermeister Klitschko kamen dabei hauptsächlich Raketen zum Einsatz. 3 Menschen sollen getötet worden sein. Waschmaschine kaputt, Smartphone defekt oder Fernseher streikt? Ab sofort gilt europaweit das Recht auf Reparatur. Hersteller müssen solche Geräte kostenlos oder zu einem angemessenen Preis reparieren. Außerdem müssen passende Ersatzteile verfügbar sein. In Bulgarien hat der Donautiefstand jetzt die Überreste eines Mammuts freigelegt. Fachleute identifizieren die Knochen als Unterkiefer, Stoßzähne und weitere Überreste eines Wollhaarmammuts. Die Experten vermuten, dass noch große Teile des Skeletts im Sand verborgen sind.
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5: Derzeit haben wir bei uns einen stark bewölkten Himmel. Dazu fällt im Ostalbkreis grad leichter Regen. In Heilbronn zeigt das Thermometer 22 Grad, in Hohenlohe sind es 21 Grad und im Ostalbkreis 20 Grad. Im weiteren Verlauf der Nacht lässt der Regen nach, die Wolken bleiben aber weiterhin da. Und die Luft kühlt auf um die 19 bis 20 Grad ab. Morgen lockern die Wolken am Nachmittag auf. Die Höchstwerte liegen dann bei etwa 28 bis 30 Grad.
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6: Derzeit liegen uns keine Meldungen vor. Weiterhin eine gute Fahrt.
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7: Richtet auf eure Lauscher, denn hier spricht der Tauscher, der Alexander. Grüßt sie alle miteinander und wünscht auf diese Weise eine schöne Radioreise. Heute das Motto Taste Slovenia, ein Land halb so groß wie die Schweiz, aber kulinarisch ganz sicher mindestens die gleiche Vielfalt, mindestens. Kochen, Essen, Slowenien, so heißt das erste in Deutsch erschienene Buch über die slowenische Küche. Geschrieben von einer leidenschaftlichen Köchin aus Ljubljana, von der charmanten Spela Vodovc. Rund 200 Seiten voller Rezepte, aber es ist mehr als ein Kochbuch. Es will die kulinarische Tradition einer Nation und das Erbe ihrer Familie präsentieren. Ich traf mich mit Spela zum Abendessen in Ljubljana und wir haben ein paar der im Buch vorgestellten Gerichte auch gleich probiert.
8: I'm born and raised in Ljubljana and actually all start with the love to food. All in my family are great cooks.
7: Ich wurde in Ljubljana geboren und wuchs hier auf. Und alles begann mit der Liebe zu Lebensmitteln. Alle in meiner Familie sind tolle Köche. Ich bin glücklich, in einer Familie zu leben, die seit 3 Generationen auch als Metzger arbeitet. Also meine ganze Kindheit über wurde viel gekocht, vor allem die slowenischen traditionellen Gerichte.
8: I like to cook and work with people. I always helped at home in the kitchen.
7: Nun, ich liebe es zu kochen, mit Menschen zu arbeiten, habe zu Hause immer in der Küche mitgeholfen und ich weiß sehr gut, wie man in der traditionellen slowenischen Küche kocht. Da es ja überall in der Welt für Touristen solche Kochkurse gibt und ich so viele Rezepte habe, wollte ich so etwas auch in Slowenien anbieten. Das hatte ich ein paar Jahre lang auch gemacht. Den Touristen hat es sehr gut gefallen. Viele sagten anschließend, ach, das war der beste Tag der Reise. Und alle wollten die Rezepte der Gerichte, die wir gekocht hatten. Und da dachte ich mir, okay, es ist Zeit, dass ich beginne, ein Buch zu schreiben.
8: Okay, so I think it's time that I start writing a book, you know. I sat at home with mom and my dad.
7: Ich setzte mich zu Hause also mit meiner Mutter und meinem Vater zusammen und wir überlegten uns, welche Rezepte in das Buch sollten. Wir kamen auf knapp über 100 traditionelle slowenische Gerichte, alles Familienrezepte, die von Generation zu Generation weitergetragen werden.
8: Family recipes, which came from generation to generation. The first one was in English language. But now I also wanted to make it in German language because I know that
7: das erste Buch erschien in Englisch, aber ich wollte es auch auf Deutsch schreiben. Ich weiß, dass beide Länder ja kulinarische Gemeinsamkeiten haben, aber unsere Küche, die ist doch breit gefächert und die Deutschen, sie lieben die slowenische Küche, das weiß ich. Und nun haben sie ja die Chance, noch tiefer in die Kulinarik einzutauchen und die slowenische Kultur auch mit Hilfe der Kulinarik zu Hause zu entdecken.
8: Deep, you know, and discover Slovenian culture through food also at home. With each recipe comes the story, like the family story, why this dish.
7: In dem Buch gibt es zu jedem Rezept eine eigene Familiengeschichte. Es geht um die Bedeutung des jeweiligen Gerichts, auch für welche Region des Landes und wie ich damit aufgewachsen bin. Es zeigt also die Geschichte meiner Familie.
8: Of my family. That's how we say in Slovenia. Yeah. Love shows through stomach.
7: In Slowenien sagen wir, Liebe zeigt sich im Magen, und ich glaube, das ist wahr.
8: Slovenia lies in a part of Europe and during the centuries, you know, all these influences.
7: Slowenien im Zentrum Europas wurde im Laufe der Jahrhunderte von verschiedenen Seiten kulinarisch beeinflusst. K&K, Österreich-Ungarn, vom Balkan, von der Pannonischen Ebene, vom Alpenraum. All das reflektiert sich in den slowenischen Gerichten und daher auch diese Vielfalt. Auch die Vielfalt klimatisch und vom Boden her, also der Karstboden zum Beispiel, oder auch das mediterrane Klima, die Alpen, die Pannonische Ebene.
8: The Alps and the Pannonian Plain, you know, combines. For sure, štrukli, you can find it here in Slovenska hiša or in Ljubljana market. It depends which time of the year they come.
7: Was Sie auf jeden Fall auch im Kurzurlaub kulinarisch versuchen sollten, Štrukli. Zum Beispiel kriegen Sie das hier auch im Restaurant Slovenska Hiša oder auf dem Markt von Ljubljana. Es hängt auch ab, wann man hierher kommt, aber immer kann man die Kranjska Wurst probieren. Die Deutschen, die mögen das, die lieben das, weiß ich. Und zu den Feiertagen natürlich Potica, die Königin unserer Desserts.
8: Then in the festive season for sure Potica, the queen of our festive desserts. When you live in a country, it's important that you know your
7: es ist wichtig, dass man die Geschichte des Landes kennt, in dem man lebt. Das symbolisiert die Identität der Nation. Und mit der Kulinarik kann man die Geschichte des Landes fühlen.
8: You can feel and taste the history of a nation. My goal is that traditional Slovenian food will become more popular, you know, and more known.
7: Mein Ziel ist, dass die traditionelle slowenische Küche im Ausland beliebter und bekannter wird. Denn die Touristen, wenn sie nach Slowenien kommen, wissen nicht, was sie erwartet. Sie kennen unsere Gerichte nicht und sie können auch nicht ein oder zwei nennen meist. Also, wenn es nur ein paar Schritte in die richtige Richtung sind, dann wäre mein Traum schon erfüllt.
8: A few steps in this, so then my dream come true.
7: Ein Radioreisegespräch mit Sperla Vodovc, 1977 in Ljubljana geboren. Eine stolze Slowenin, die nichts mehr will, als dass man ihr Land etwas besser kennt, als nur als Transitstrecke auf dem Weg nach Kroatien. Hier ist Rias, rundum Interessantes aus Slowenien. Die Radioreise mit Alexander Tauscher unterwegs in Ljubljana. Nach und vor gutem Essen schadet ja ein Gin nicht, gerne mit Tonic in Verbindung. Für diese Sendung gibt es natürlich slowenisches Hochprozentiges. Wir sind zu Gast auf ein Glas Gin bei Broken Bones. Diese Destillerie entstand aus der Leidenschaft dreier Freunde, die die Familientradition der Wein- und Spirituosenherstellung teilen. Jede Spirituose ist eine Kombination aus traditionellen Rezepten mit einem Hauch von Slowenien. Denn der Gin enthält beispielsweise Kräuter aus der slowenischen Karstregion und der Whisky, der reift in slowenischen Eichenfässern. wie aus einem Hobby eine in ganz kurzer Zeit weltweit anerkannte Brennerei wurde. Und was es mit dem Namen gebrochene Knochen, also Broken Bones, auf sich hat, erzählt uns Polena Preska. Also Prost!
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8: Stern ist mein Mann und alles fing an, als Borut ihn angerufen hat und fragte, ob sie beide ein Whisky machen könnten. Borut ist ein totaler Fan von Whisky und der ist noch immer ein Mitglied von Whisky Club und er hat hunderte von Whiskys versucht. Ja. Die erste Stufe von Whisky ist die gleiche als beim Bier. Und als Borut das herausgefunden hat, hat er gesagt, okay, du kennst schon die erste Stufe von Whisky, wie wäre es, wenn wir ein Whisky machen? Der Stern war natürlich sofort dafür. Das ging so ein paar Jahre und dann haben sie sich entschlossen, nach London zu gehen zu einem Whisky Fair. Natürlich, ich musste mit. Ich habe dann gesehen, dass die Aussteller auch so klare Flüssigkeiten hatten. Und es war Gin. Und beim Abendessen habe ich gesagt, okay, Leute, ich mag Gin, ich will Gin Tonic schon wieder trinken, aber keiner von denen hat mir gefällt, also mach mir einen Gin. Und Bestian sagte, okay, überhaupt kein Problem, machen wir. Und so fing die Geschichte mit unserem Gin an.
7: Also aus einer Lust heraus sehen wir hier die Zutaten vor uns.
8: Ja, also
7: mehrere Reagenzröhrchen.
8: Es gibt Vorschriften, was ich Gin nennen darf. Es muss aus 96%igen Ethanol gemacht werden. Dann muss es
7: Wacholder
8: drin haben und es muss mindestens 37,5% Alkohol haben. Ja? Und wir haben uns für diese 10 Zutaten entschlossen. In jedem unserer Gin gibt es diese 10.
7: Und das wären also Wacholder zum einen?
8: Ja. Dann ist das Koriander, Zitronenschale, getrocknet, aber wir geben auch frische dazu. Dann ist das Likorice.
7: Lakritz, also Eisstoff, Lakritz.
8: Dann haben wir zwei Sachen, die eigentlich in jedem Gin drin sind. Angelika und Iris, die Wurzeln davon benutzt man. Das ist so wie Salz beim Essen. Dann Kardamom, grün und schwarz. Dann haben wir aber zwei Sachen, die nicht normal in Gin sind, und zwar Lindenblüten und
7: Hagebutte. Gin ist ja gesund, weil er ja auch den Magen desinfiziert.
8: Ja, okay. Man kann es auch so sagen. Ne?
7: Ich sag mal, die Queen, Mom ist ja alt geworden, sie hat jeden Tag ein Glas Gin getrunken.
8: Also die Tochter trinkt auch noch.
7: Trinkt auch noch, sehr schön.
8: Sie hat 3 oder 4 Cocktails pro Tag. Bestimmte Zeiten bekommt sie bestimmtes Cocktail.
7: Nun, sie ist alt geworden.
8: Ja.
7: Sehr würzig schmeckt er. Ja. Also viel würziger als ein normaler Gin.
8: Ja.
7: Und er brennt ganz leicht im Rachen, ohne zu sehr zu brennen. Also angenehm. Er wärmt fast.
8: Ja, also es hat 45% Alkohol. Ist schon ein bisschen stärker. Aber man merkt nicht so sehr das Alkohol.
7: Woher kam der Name Broken Bones? Heißt ja gebrochene Knochen.
8: Ja.
7: Und man sieht ja auch auf dem Emblem drauf, auf dem Etikett, ein Skelett, ein Totenschädel und 2 Knochen.
8: Und zwar, als sie Whisky destilliert haben, ist Bestian hingefallen und sich sein Bein gebrochen.
7: Oh, tragisch.
8: Man
7: sagt immer, Alkohol ist gefährlich, aber auch beim Brennen kann man schon verunglücken.
8: Und er war nicht betrunken. Den könnten sie sofort operieren. Als er noch im Krankenhaus lag, ging Borut mit seinen Sohnen Minigolf spielen. Und er zeigte denen, wie man so einen schönen Schwung macht. Und einer von den beiden hat seine Nase erwischt und gebrochen. Also dann haben wir von beiden Seiten gehört, also gebrochene Knochen und so, und war es.
7: Das ist ja eine fast schon tragisch schöne Geschichte. Der eine kommt beim Brennen zu Schaden, bricht das Bein, kommt ins Krankenhaus. Der andere besucht ihn, währenddessen spielt er Golf und verletzt den anderen. Und dann haben wir 2 Patienten.
8: Der hat 57% Alkohol.
7: Zum ersten Mal, dass ich ein 57%iges Getränk hier und er trinke. Das desinfiziert ja erst recht. Dann.
8: Ja, das ist schon in der Nähe von 65.
7: Aber auch nicht unangenehm. Also ich hätte jetzt mehr Brennen erwartet.
8: Der wird sehr oft so getrunken, nicht in irgendeinem Cocktail.
7: Das wäre jetzt fast zu schade. Also selbst Tonic wäre mir zu schade, obwohl ich sehr gerne Gin Tonic trinke. Aber ich glaube, den jetzt mit Tonic zu mischen, würde ja heißen, den Geschmack ein bisschen aufzugeben. Ja. Also wir machen jetzt den Gin Tonic.
8: Ja.
7: Und Sie haben ein spezielles Glas, was nach oben geschlossen ist.
8: Um diese ätherische Öle und Aromen und alles
7: zu konzentrieren.
8: Endlich schmeckt es. Gin and Tonic always makes me glad.
7: So eine kurze Pause beim Trinken ist angesagt mit der nicht ganz jugendfreien Weisheit. Lieber saufen bis zum Abwinken als winken bis zum Absaufen. Wir kosten die Sache voll aus. Taste Slovenia ist heute unser programmatisches Motto in der Radioreise mit Alexander Tauscher, Pozdrav. Auf dem Balkan, also auch in Slowenien, sowie auch in Tschechien, der Slowakei und im Osten Österreichs ist Slivovitz der übliche Begriff für einen Obstbrand aus Zwetschgen. Man kann den Slivo oder in Serbien vor allem auch den Raki als Kulturgut, als Nationalschnaps bezeichnen. Doch es tut sich auch an der hochprozentigen Front einiges, wie ich beim Besuch der Destillerie Broken Bones in Ljubljana schmecken konnte. Polana Preskar hier also mit dem zweiten Teil des Gin-Tastings.
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7: Polana, wir haben jetzt den dritten Gin vor uns, Ljubljana Dragon Gin. Ja. Der einzige Gin, der den Namen auch der Stadt trägt, in der er produziert wird.
8: Die anderen vier Gins von uns tragen die Namen, die die Engländer sich ausgedacht haben. Ne? Weil wirklich keiner wusste, dass wir aus Ljubljana kommen. Haben wir gedacht, okay, wir benutzen einen Drachen. Der ist sowieso überall in Ljubljana zu sehen. Das ist der Drache von der Drachenbrücke. Drachen sind feurig. Es muss irgendwas in der Richtung haben. Wir haben dann unseren London Dry, den ersten Gin, genommen, in destillierten Ingwer dazu gegeben. Es wird ein bisschen pikanter, aber weil es destilliert wird, ist es nicht so, als ob man ins Ingwer reinbeißt.
7: Jetzt kommen ja so viele gesunde Sachen dazu. Wir haben schon Gin, Wacholder, jetzt auch noch Ingwer.
8: Genau.
7: Was ja auch gegen Erkältung alles.
8: Ja.
7: Er wirkt fast schon mild. Weicher auf der Zunge kann das sein. Er kratzt ganz leicht im Hals an. Ansatz, aber wirklich nur ganz leicht. Ja, wir kommen damit hier in der Radioreise zur vierten Gin-Verkostung. Wieder ein englischer Name, Old Tom Gin.
8: Old Tom ist ein Gin, mit der süß ist. Normalerweise nimmt man ein Gin und gibt Zucker dazu.
7: Ja. Ja?
8: Und dann hat man einen Old Tom.
7: Er sieht milchig aus, nicht wie ein klarer Gin.
8: Genau, weil es wird nicht filtriert.
7: Es ist Honig drin, dieser Lindenblütenhonig ist drin, ja?
8: Genau, aus Slowenien. Von drei verschiedenen Leuten kommt es und es sieht so aus.
7: Okay.
8: Und das hat uns gepasst.
7: Wie viel Prozent hat er?
8: 43.
7: Oh, das ist schon fast wenig, ne?
8: Ja. Das ist London 3, den wir Honig noch reinmischen.
7: Okay, ja. Spannend. Ist auch mild, finde ich mild.
8: Ja.
7: Brennt zwar im Rachen ganz leicht, aber ist auf der Zunge mild.
8: Honig ist am Ende. Und also, wenn man dann runterschluckt, dann...
7: Es brennt wieder leicht. Wahrscheinlich bin ich jetzt schon immun. Also es brennt nicht mehr so stark wie beim ersten Mal, aber es brennt noch leicht.
8: Also es brennt wegen Honig. Lindenhonig ist bekannt, was wir nicht wussten. Und deswegen haben wir auch einige Tage, Wochen und Monate gebraucht, bis wir das irgendwie in den Griff bekommen haben, dass es so wenig brennt wie jetzt, wie Sie sagen.
7: Damals haben Sie das ja alles hobbymäßig begonnen. Das war ja Hobby. Inzwischen ist es ja Ihre Hauptprofession.
8: Ja.
7: Das heißt, die hatten früher alle ganz andere Jobs, wahrscheinlich?
8: Ja, also Bastian hat so ein, es heißt Napovednik, also alles, was los will, ist in Slowenien. Ja. Alle Kinos und Konzerte und so weiter haben sie online eine Seite gehabt, wo sie das alles finden könnten. Ich habe 20 Jahre in Pharmaindustrie gearbeitet und Borut ist ein Philosoph und er arbeitet noch immer in unserer nationalen Bibliothek.
7: Dann bringen Sie ja viele Erfahrungen ein. Ja. Das Philosophische passt ja zum Alkohol.
8: Ja.
7: Sie aus der Pharmaindustrie ist ja auch Medizin. Nur, das ist die gesündere hier.
8: Also ich denke mir, dass wir gut zusammenpassen, weil wir aus verschiedenen Seiten kommen. Wir uns ziemlich gut kennen. Die Erfahrung, die zum Beispiel Bastian hat mit Online-Sachen und ich habe in einem Unternehmen gearbeitet, der am Ende von Novartis gekauft wurde. Also ich kann schon irgendwie global schauen und wissen, wie man jetzt ein bisschen expandieren kann und so weiter. Also die Erfahrungen, die ich gebracht habe, sind auch sehr wichtig. Und Borut ist unser Connoisseur. Der probiert Whisky, wie es ältert, der denkt darüber nach und so weiter. Und man braucht alle diese Seiten.
7: Ja, ein tolles Trio, was sich ergänzt. Und es geht ja steil aufwärts. Viele auch internationale Preise haben sie gewonnen und einige stehen noch aus.
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7: Drei gute Gins und zwei Gin Tonic. Sowas muss man erstmal an einem Nachmittag bestehen, aber diesbezüglich gebe ich für die Radioreise stets vollen Einsatz. Toje Radijsko Potovanje. Ein Gruß aus Slowenien an alle, die uns hören. Das ist die Radioreise mit Alexander Tauscher unter dem Motto Taste Slovenia. Die Liste der slowenischen Gerichte, die liest sich fast so lang wie ein Roman. Die Auswahl reicht vom Gersteneintopf aus Ljubljana über das Bohnen- und Kartoffelpüree aus der Region Dolenska bis hin zum Quarkstrudel aus Bela Krajina. Die Pflaumensuppe aus Slovenska Gorica, Kartoffelsterns aus Pohorje oder auch die Forelle aus dem Sočatal oder auch die Muscheln aus Istrien. Naja, die Aufzählung würde hier die ganze Sendung sprengen. Einen kompakten Eindruck von der Vielfalt der slowenischen Küche bekommt man zum Beispiel beim Festival November Gourmet Ljubljana, wie mir Tina Kral von Visit Ljubljana erzählte.
8: The festival is called November Gourmet. So as the name is already describing, it's going on in November and it's evolving around.
7: Das Festival November Gourmet, wie der Name es sagt, läuft im November und zeigt all das, was Ljubljana kulinarisch zu bieten hat. Es ist ein sehr vielfältiges Festival, was an verschiedenen Orten läuft, in Restaurants, auch in Hochschulen laufen zum Beispiel Kochkurse. Es gibt Bier- und Gin-Tastings an verschiedenen Orten, also ein Monat, wo in Ljubljana sehr viel los ist.
8: There are also different places where you can taste beer or gin. So it's a very eventful month for Ljubljana. Mostly there are chefs from the central region.
7: Nun, die meisten Chefköche kommen aus Zentralslowenien, aber manchmal besuchen auch Köche aus dem Ausland das Festival. Es findet auch jedes Jahr ein Kongress statt, wo aktuelle Themen der Branche diskutiert werden.
8: The current topics. The topics change because also there are new restaurants open, there are new chefs on the rise.
7: Nun, die Themen des Festivals ändern sich jedes Jahr, weil auch neue Restaurants eröffnen oder zum Beispiel neue Chefköche aufsteigen. Daher präsentieren wir auch immer neue Orte. Wir hatten zum Beispiel die Galerie Shukrana, als sie neu eröffnet wurde, als Location mit in dieses Konzept eingebunden. Daher versuchen wir auch andere Locations, die eröffnet haben, eben vorzustellen.
8: All the aspects, not just the culinary, but also maybe other new places opening. The magazine that we started issuing, it's called Ljubljana Gourmet. It will every year be published in Slovenian and English.
7: Es gibt ein Magazin Ljubljana Gourmet, gedruckt in Slowenisch und Englisch. Dieses Magazin präsentiert neue Gerichte, neue Restaurants, neue Orte, neue Köche und so weiter. Also ein gutes Magazin, um mal reinzuschauen.
8: It's a very nice magazine to look at.
7: Es tut sich also sehr viel in der Gastro-Szene von Ljubljana und auch von Slowenien. Es gibt Weinbars auch in Ljubljana, Bistros und inzwischen auch sternegekrönte Restaurants wie das Atelier im Herzen von Ljubljana. Es wird von Chefkoch Jörg Supan geführt. Sommelier Jan Antonovic ist seine linke Hand und Aleksandra Jerzelek-Matajic von der slowenischen Nationalen Tourismusorganisation. Sie übersetzt dieses kurze Gespräch.
11: Naš restauracija pod hotelom Union, potem ste se Jörg, naš head chef, oziroma glavni šef in pa njegov partner poslovni Matjaž Ivanc, odločila, da greste na svoje, namreč oba sta predelala.
12: Das Restaurant war zuerst ein Teil von Grand Union Hotel und dann haben sich Chef und sein Co-Partner entschieden, dass sie auf einen eigenen Weg gehen. Und da gab es dann eigentlich keine Grenzen und die können sehr innovativ sein. Es war dann eine ganz neue Geschichte. Diese Geschichte hat aber auch das gebracht, dass man eigentlich auch überleben soll auf dem Markt.
11: Definitiv Jörg, izkušnja iz tujine, mislim, da mu je dala en zagon, oziroma eine andere Perspektive, mogoče.
12: Jörg hat in der Vergangenheit in verschiedenen Restaurants auf der ganzen Welt gearbeitet, auch in Australien und so. Und er hat da sich ganz viel gelernt. Und er hat diese internationale Sachen auch in Slowenien gebracht. Aber er hatte immer die Idee, dass in Slowenien lokal sein die Zutaten. Die Grenze soll Slowenien sein. Und dann Jean, er ist Sommelier und er sprach mit den Kollegen in den Vereinigten Staaten und die können nicht verstehen, dass eigentlich in Slowenien alles sehr nah ist. Also in anderthalb Stunden fährt man in verschiedene Weinregionen. Wir haben drei verschiedene Weinregionen und eigentlich kann man alles in einem Tag besuchen. Und was auch speziell ist, dass also die Weinproducer in Slowenien, die kann man alle persönlich kennenlernen. Das ist auch eine Spezialität. Also ganz verschiedene Einflüsse, also diese geografische Lage von Slowenien. Es gibt die Alpen, das Meer, die Pannonische Ebene, die Karstregion und das holt man auch in den verschiedenen Gerichten, auch in den Weinen. Und das wollte Jörg auf eine seine eigene Art vorstellen und zum Tisch bringen.
11: Das ist eine Umschulung, wo ich rechne, dass Leta und drei Tuch Restaurationen bis auf die Welt, die Jörg gebe, aus Australien, aus London, aus Norwegen, wo dann eine Kacke probe zurückschaut und so.
7: Übrigens, Chefkoch Jörg Suppan ist ein eigener Charakter, an den Armen tätowiert. Er hört gerne laute Rockmusik. Und so sollte man sich als Gast nicht wundern, wenn zu dem 7-Gänge-Menü im noblen Restaurant auch relativ kräftige Musik läuft. Die Radioreise mit Alexander Tauscher geht langsam in die Schlussetappe. Heute das kulinarische Slowenien unter dem Motto Taste Slovenia. Beim 7-Gänge-Menü im Sterne-Restaurant Atelier sprach ich mit der charmanten Alexandra Jezersek-Matajic über Gott und die Welt und natürlich auch über die Vielfalt der slowenischen Kulinarik. In dieser Sendung schon oft davon gesprochen, wie viele Einflüsse es hier in Slowenien gibt und auch was das Weinangebot betrifft. Wir hatten heute Abend bei diesem 7-Gänge-Menü mehrere Weine aus verschiedenen Weinregionen. Es gibt drei große Weinregionen hier.
12: Im Südwesten, im Nordosten und eine noch im Südosten. Und auch diese Bio-Weine und Orangenweine sind jetzt ganz bekannt.
7: Was ich hier auch gesehen habe in Ljubljana, die Kombination aus Schokolade und Salz. Also es gibt ja ein Geschäft hier, eine Fußgängerpromenade, wo man das Salz aus der
12: Meer-Piran
7: auf Schokolade draufträufelt.
12: Ja, an der Küste, dass Salz noch immer traditionell gesammelt wird, weil es ganz hohe Qualität hat, ist sogenannt Piranskaso, das Salz von Piran.
7: Ja, das Problem ist, dass wir Deutsche die slowenische Küche nicht so gut kennen. Also wir kennen die kroatische Küche. Es gibt in Deutschland unheimlich viele kroatische Restaurants. Alle heißen sie ähnlich, Dalmatien. Oder Split Dubrovnik. Und die slowenische Küche zu definieren, wird den Deutschen sicher schwerfallen.
12: Ja, das war auch für Slowenen ganz schwer, sich irgendwo zu identifizieren, weil Slowenien im Allgemeinen eine Mischung ist. Eine Mischung von verschiedenen Kulturen und auch von verschiedenen Gerichten. Und wir haben ein bisschen von alles. Slowenien, ich sage immer, das ist wie ein kleines Boutique ist. Wir haben 24 verschiedene kulinarische Regionen.
7: Es hat sich ja auch qualitativ einiges verändert. Viele, die vielleicht vor 15, vor 20 Jahren hier waren, haben noch andere Erinnerungen an die Gastronomie in Slowenien.
12: Ja, bestimmt. Also jetzt ist alles lokal und auch in der Gastronomie will man alles nachhaltig machen und die Gerichte sollen lokale Zutaten haben. Auch Zero Waste ist ganz populär, also man soll alles benutzen, nichts wegwerfen. Also wir haben die Alpen, also die Hochgebirge, wir haben verschiedene Höhlen, das Karstgebiet und dann auch das Meer, 46 Kilometer, aber ich sage immer, dass wir genau 46 mehr Meer haben als die Schweiz, die haben keine.
7: Das stimmt, die können neidisch sein. Die haben höhere Berge, weniger Meer.
12: Ja, stimmt, ja. Also, und wir sollten eine Position haben und weil auch in Slowenien, ich frage oft die Touristen und auch Journalisten, die nach Slowenien kommen, ich frage, was ist also das erste Wort, das kommt zum Kopf und die sagen grün, Slowenien ist grün und nicht nur als so grün, also die Umgebung, auch, aber auch am Herz, also schon in der Vergangenheit waren wir grün und jetzt wissen wir, dass das populär ist und dann jetzt wollen wir daraus auch Werbung machen. In Slowenien hat jedes Haus einen Garten zum Beispiel und ganz viele eigene Produkte. Und das ist eigentlich nachhaltig. Wir waren seit immer nachhaltig. Wir wussten noch nicht, dass es nachhaltig heißt. Ja.
7: Also hoffen wir, dass demnächst mehr Deutsche auch nach Slowenien kommen und vielleicht dann auch das
12: und
7: mal testen.
12: Eine Pause machen, ja. Eine längere Pause machen.
7: Nicht nur an der Grenze, an der Kontrolle, ja.
12: An der Kontrolle. Und ich weiß, dass viele zum Beispiel Postojna-Höhle besuchen und im Bled eine Pause machen. Aber dann, ich denke, dass es im Osten auch ganz viele Möglichkeiten hat. Wir haben viele Heilbäder, Spas.
7: Der Slogan war ja immer Slovenia, I feel love. Also die vier Buchstaben Love aus Slowenien.
12: Ja, wir sagen immer, dass das einzige Land ist, das die Liebe schon im Namen trägt. Also.
7: I feel love. Mit ganz viel Liebe aus Slowenien. Packen wir die Koffer und ich habe schon wieder Übergepäck und zwar am Körper nach diesen Kalorien. Wer noch Platz im Magen hat, der kann den kulinarischen Rundgang durch Ljubljana gerne verlängern. Denn eine andere Radioreise begleitet einen Mann aus Tel Aviv auf dem Pfad des guten Geschmacks durch Ljubljana. Es ist Lior Kovachi, da geht es dann vor allem auch um Open Kitchen. Die Bilder dieser beiden Reisen gibt es wie immer im Blog bei uns zusammen mit den Podcasts auf www.radioreise.de mit vielen weiteren Radioreisen auch ins benachbarte Kroatien. www.radioreise.de und überall da, wo man gute Podcasts finden kann. Und damit der Abschiedsgruß aus Ljubljana in die Reisewelt. Goodbye, au revoir, ciao, adios, hey, ade, güle güle, antio, ayo wamba, tschüss, ciao, marhaba und shalom. In Slowenien sagt man zum Abschied Zbogom, also Gott sei mit dir. Und ich füge noch hinzu, Vedno dobro potovanje, immer eine gute Reise. Und diese Menschen freuen sich auf die Radioreisehörer.
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7: Hvala. Bleiben Sie schön reisefreudig, meine Damen und Herren, denn es gibt noch mindestens 1000 Orte in dieser Welt zu entdecken. In diesem Sinn, wie immer, bis bald.
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4: Ich bin Gisa Weber. Das war wohl nichts. FIFA-Boss Infantino hat die Pläne zum Verkauf von WM-Anteilen an Investoren nach heftiger Kritik aus aller Welt zurückgezogen. Nicht nur die europäische UEFA, auch die Nord- und Mittelamerikaner sowie der Asiatische Fußballverband hatten das Ganze klar abgelehnt. Die Ankunft zehntausender Migranten in Ceuta hat in Europa eine erneute Diskussion über Grenzkontrollen entfacht. Innenminister Dobrindt fordert Spanien auf, die europäische Außengrenze sicher zu schützen. Italien setzt das Schengen-Abkommen mit Spanien vorerst aus und Frankreich verschärft seine Kontrollen an der Grenze zum Nachbarland. Auch der Sozialverband VdK fordert von der Koalition bessere Rentenpläne. Die Pläne, die abschlagsfreie Rente nach 45 Jahren abzuschaffen, stießen Menschen vor den Kopf, so Präsidentin Bentele in der Rheinischen Post. Auch drei CDU-Ministerpräsidenten haben bereits gefordert, auf die Abschaffung zu verzichten. Verbraucher in der EU haben ab sofort ein Recht auf Reparatur. Es gilt für kaputte Elektrogeräte wie Waschmaschinen, Fernseher oder Smartphones. Hersteller müssen Ersatzteile bereitstellen und Geräte kostenlos oder zu einem angemessenen Preis reparieren. Was als angemessen gilt, ist nicht klar festgelegt. In Bulgarien hat der Donautiefstand jetzt die Überreste eines Mammuts freigelegt. Fachleute identifizieren die Knochen als Unterkiefer, Stoßzähne und weitere Überreste eines Wollhaarmammuts. Die Experten vermuten, dass noch große Teile des Skeletts im Sand verborgen sind.
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1: Zur Stunde gibt es bei uns leichten Regen. In Heilbronn liegen die Temperaturen aktuell bei 21 Grad. In Hohenlohe haben wir 20 Grad und im Ostalbkreis 19 Grad. Der Regen hält noch eine Weile an. Am Vormittag ziehen immer wieder Schauer durch. In der Nacht kühlt es in der gesamten Tonregion auf um die 19 Grad ab. Morgen lockern die Wolken auf, dazu steigen die Werte im Tagesverlauf auf bis zu 28 Grad.
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2: Achtung, auf der A6 von Heilbronn Richtung Nürnberg, zwischen Heilbronn-Neckarsulm und Kreuz-Weinsberg. Dort steht ein defektes Fahrzeug. Auch auf der A3 von Nürnberg Richtung Würzburg, zwischen Kreuz-Bibelried und Rottendorf, gibt es eine Gefahr durch ein defektes Fahrzeug. 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
6: Ich bin Gisa Weber. Die FIFA zieht ihre Pläne, Teile der WM an Investoren zu verkaufen, zurück. Das hat FIFA-Boss Infantino mitgeteilt. Er reagiert damit auf heftigen Protest gegen das Vorhaben von Fußballfunktionären aus der ganzen Welt. Nach dem Ansturm zehntausender Migranten auf Ceuta hat sich die Lage in der spanischen Exklave entspannt. Die meisten der Geflüchteten sind wieder nach Marokko zurückgekehrt. Das Ganze hat allerdings Europas Streit über den Grenzschutz verschärft. Unter anderem setzt Italien das Schengen-Abkommen mit Spanien vorerst aus. Kiew ist in der Nacht erneut Ziel eines massiven russischen Luftangriffs geworden. Das haben die örtlichen Behörden mitgeteilt. Laut Bürgermeister Klitschko kamen dabei hauptsächlich Raketen zum Einsatz. 3 Menschen sollen getötet worden sein. Auch der Sozialverband VdK fordert von der Koalition bessere Rentenpläne. Die Pläne, die abschlagsfreie Rente nach 45 Jahren abzuschaffen, stießen Menschen vor den Kopf, so Präsidentin Bentele in der Rheinischen Post. Auch 3 CDU-Ministerpräsidenten haben bereits gefordert, auf die Abschaffung zu verzichten. Waschmaschine kaputt, Smartphone-Defekt oder Fernseher streikt? Ab sofort gilt europaweit das Recht auf Reparatur. Hersteller müssen solche Geräte kostenlos oder zu einem angemessenen Preis reparieren. Außerdem müssen passende Ersatzteile verfügbar sein.
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7: Derzeit gibt's bei uns immer wieder leichte Schauer. Dazu zeigt sich der Himmel überwiegend stark bewölkt. In Heilbronn liegen die Temperaturen in der Nacht bei 21 Grad. In Hohenlohe sind es ebenfalls 21 Grad und im Ostalbkreis 19 Grad. Im Laufe des Vormittags lassen die Regenschauer nach. Die Wolken lockern zwischendurch etwas auf. In der Nacht sinken die Werte in der gesamten Tonregion auf rund 18 Grad. Morgen startet ihr mit wenigen Wolken und viel Sonne in den Tag. Die Temperaturen steigen auf bis zu 32 Grad.
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8: Auf der A6 von Heilbronn Richtung Nürnberg steht ein defektes Fahrzeug zwischen Öhringen und Neuenstein. Passt dort bitte besonders auf. Ein weiteres defektes Fahrzeug erwartet euch zwischen Heilbronn und Neckarsulm und Kreuz-Weinsberg. 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
6: Ich bin Gisa Weber. Die FIFA zieht ihre Pläne, Teile der WM an Investoren zu verkaufen, zurück. Das hat FIFA-Boss Infantino mitgeteilt. Er reagiert damit auf heftigen Protest gegen das Vorhaben von Fußballfunktionären aus der ganzen Welt. Nach dem Ansturm zehntausender Migranten auf Ceuta hat sich die Lage in der spanischen Exklave entspannt. Die meisten der Geflüchteten sind wieder nach Marokko zurückgekehrt. Das Ganze hat allerdings Europas Streit über den Grenzschutz verschärft. Unter anderem setzt Italien das Schengen-Abkommen mit Spanien vorerst aus. Kiew ist in der Nacht erneut Ziel eines massiven russischen Luftangriffs geworden. Das haben die örtlichen Behörden mitgeteilt. Laut Bürgermeister Klitschko kamen dabei hauptsächlich Raketen zum Einsatz. 3 Menschen sollen getötet worden sein. Auch der Sozialverband VdK fordert von der Koalition bessere Rentenpläne. Die Pläne, die abschlagsfreie Rente nach 45 Jahren abzuschaffen, stießen Menschen vor den Kopf, so Präsidentin Bentele in der Rheinischen Post. Auch 3 CDU-Ministerpräsidenten haben bereits gefordert, auf die Abschaffung zu verzichten. Waschmaschine kaputt, Smartphone-Defekt oder Fernseher streikt? Ab sofort gilt europaweit das Recht auf Reparatur. Hersteller müssen solche Geräte kostenlos oder zu einem angemessenen Preis reparieren. Außerdem müssen passende Ersatzteile verfügbar sein.
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7: Aktuell gibt's bei uns leichten Regen und eine durchgehend bedeckte Wolkendecke. In Heilbronn liegen die Temperaturen gerade bei 21 Grad, in Hohenlohe sind's ebenfalls 21 Grad und im Ostalbkreis 19 Grad. Im weiteren Verlauf des Vormittags ziehen immer wieder Schauer durch, bevor sich am Nachmittag die Wolken auflockern und zwischendurch auch mal die Sonne durchkommt. In der Nacht kühlt es in der gesamten Tonregion auf Werte um die 19 Grad ab. Morgen startet ihr mit einem klaren Himmel in den Tag. Im Verlauf steigen die Temperaturen auf bis zu 32 Grad.
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8: Achtung auf der A8 von München Richtung Stuttgart bei der Ausfahrt Hohenstadt. Ein defektes Fahrzeug sorgt für Gefahr. Weiterhin auf der A6 von Heilbronn in Richtung Nürnberg zwischen Öhringen und Neuenstein. Ebenfalls eine Gefahr durch ein defektes Fahrzeug. 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
7: Ich bin Gisa Weber. Die FIFA zieht ihre Pläne, Teile der WM an Investoren zu verkaufen, zurück. Das hat FIFA-Boss Infantino mitgeteilt. Er reagiert damit auf heftigen Protest gegen das Vorhaben von Fußballfunktionären aus der ganzen Welt. Nach dem Ansturm zehntausender Migranten auf Ceuta hat sich die Lage in der spanischen Exklave entspannt. Die meisten der Geflüchteten sind wieder nach Marokko zurückgekehrt. Das Ganze hat allerdings Europas Streit über den Grenzschutz verschärft. Unter anderem setzt Italien das Schengen-Abkommen mit Spanien vorerst aus. Kiew ist in der Nacht erneut Ziel eines massiven russischen Luftangriffs geworden. Das haben die örtlichen Behörden mitgeteilt. Laut Bürgermeister Klitschko kamen dabei hauptsächlich Raketen zum Einsatz. 3 Menschen sollen getötet worden sein. Auch der Sozialverband VdK fordert von der Koalition bessere Rentenpläne. Die Pläne, die abschlagsfreie Rente nach 45 Jahren abzuschaffen, stießen Menschen vor den Kopf, so Präsidentin Bentele in der Rheinischen Post. Auch 3 CDU-Ministerpräsidenten haben bereits gefordert, auf die Abschaffung zu verzichten. Waschmaschine kaputt, Smartphone defekt oder Fernseher streikt? Ab sofort gilt europaweit das Recht auf Reparatur. Hersteller müssen solche Geräte kostenlos oder zu einem angemessenen Preis reparieren. Außerdem müssen passende Ersatzteile verfügbar sein.
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8: Aktuell regnet es bei uns leicht. In Heilbronn und in Hohenlohe liegen die Temperaturen zur Stunde bei 21 Grad. Im Ostalbkreis sind es 19 Grad. Im weiteren Verlauf des Vormittags ziehen immer wieder Schauer durch. Später lockern die Wolken dann auf. In der Nacht kühlt es in der gesamten Tonregion auf um die 16 Grad ab. Morgen startet ihr mit Sonne in den Tag. Die Temperaturen steigen auf bis zu 32 Grad.
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9: Achtung, auf der A3 von Nürnberg Richtung Frankfurt. Zwischen Würzburg-Randersacker und Würzburg-Heidingsfeld steht ein defektes Fahrzeug. Bitte vorsichtig fahren. 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
13: Ich bin Mia Hin. Das war wohl nichts. FIFA-Boss Infantino zieht seine umstrittenen WM-Pläne zurück. Er wollte eigentlich Teile an private Investoren verkaufen. Das hatte massive Proteste im Fußball ausgelöst. Die Verbände aus Europa, Asien und Nord- und Mittelamerika hatten die Pläne strikt abgelehnt. Mit den Ereignissen aus Berlin im Hinterkopf wird Hamburg heute bunt. Hunderttausende Menschen werden zur CSD-Parade durch die Innenstadt erwartet. Veranstalter und Teilnehmer wollen sich nicht unterkriegen lassen. Die Hamburger Polizei hat die Sicherheitsmaßnahmen vorsichtshalber aber deutlich verschärft. Während eines heftigen Unwetters ist in der Sächsischen Schweiz am Abend ein Mann von einem Baum erschlagen worden. Laut Bild wurden außerdem mehrere Menschen teils schwer verletzt. Die von den Sturmschäden betroffenen Waldgebiete dürfen vorerst nicht betreten werden. Bald werden hunderttausende Kinder in Deutschland eingeschult. Für sie gilt erstmals flächendeckend ein Anspruch auf Ganztagsbetreuung. Das Problem? Die wenigsten Kommunen haben dafür schon die nötigen Kapazitäten. Da muss die Politik dringend nachhelfen, sagt der DGB.
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14: Derzeit zieht leichter Regen über Heilbronn und in Hohenlohe hinweg, während es im Ostalbkreis noch überwiegend trocken bleibt. In Heilbronn liegen die Temperaturen aktuell bei 21 Grad, in Hohenlohe sind es ebenfalls 21 Grad und im Ostalbkreis 19 Grad. Im Tagesverlauf lassen die Schauer nach, die Wolken lockern auf und später am Nachmittag kommt die Sonne durch. In der Nacht sinken die Werte auf rund 20 Grad ab. Morgen startet ihr mit viel Sonne und einem klaren Himmel. Die Temperaturen steigen auf bis zu 32 Grad.
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15: Achtung, auf der A3 von Nürnberg Richtung Frankfurt. Zwischen Würzburg-Randersacker und Würzburg-Heidingsfeld blockiert ein defektes Fahrzeug die Strecke. 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
12: Ich bin Mia Hin. Das war wohl nichts. FIFA-Boss Infantino zieht seine umstrittenen WM-Pläne zurück. Er wollte eigentlich Teile an private Investoren verkaufen. Das hatte massive Proteste im Fußball ausgelöst. Die Verbände aus Europa, Asien und Nord- und Mittelamerika hatten die Pläne strikt abgelehnt. Mit den Ereignissen aus Berlin im Hinterkopf wird Hamburg heute bunt. Hunderttausende Menschen werden zur CSD-Parade durch die Innenstadt erwartet. Veranstalter und Teilnehmer wollen sich nicht unterkriegen lassen. Die Hamburger Polizei hat die Sicherheitsmaßnahmen vorsichtshalber aber deutlich verschärft. Während eines heftigen Unwetters ist in der Sächsischen Schweiz am Abend ein Mann von einem Baum erschlagen worden. Laut Bild wurden außerdem mehrere Menschen teils schwer verletzt. Die von den Sturmschäden betroffenen Waldgebiete dürfen vorerst nicht betreten werden. Bald werden hunderttausende Kinder in Deutschland eingeschult. Für sie gilt erstmals flächendeckend ein Anspruch auf Ganztagsbetreuung. Das Problem? Die wenigsten Kommunen haben dafür schon die nötigen Kapazitäten. Da muss die Politik dringend nachhelfen, sagt der DGB.
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13: Derzeit gibt's bei uns leichte Regenschauer mit vielen Wolken. In Heilbronn haben wir am Morgen 21 Grad, in Hohenlohe und im Ostalbkreis liegen die Werte bei 20 bzw. 19 Grad. Im Verlauf des Vormittags lässt der Regen immer wieder nach, danach lockern die Wolken auf und am Nachmittag kommt die Sonne durch. In der Nacht kühlt es auf um die 18 Grad ab. Morgen startet ihr mit einem klaren Himmel. Danach steigen die Temperaturen auf bis zu 32 Grad.
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15: Achtung, auf der A81 von Stuttgart Richtung Heilbronn. Im Bereich der Anschlussstelle Pleidelsheim steht ein defektes Fahrzeug. Fahrt bitte vorsichtig. 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
15: Ich bin Mia Hin. FIFA-Boss Infantino ist nach den massiven Protesten gegen seine WM-Pläne eingeknickt. Es werden jetzt doch keine Anteile an private Investoren verkauft. Nicht nur die europäische UEFA, auch die Nord- und Mittelamerikaner und der asiatische Fußballverband hatten das Ganze klar abgelehnt. Mit einem Jetzt erst recht gehen heute hunderttausende Menschen in Hamburg auf die Straße. Die große Parade zum CSD zieht durch die Innenstadt. Die Behörden erwarten gut 250.000 Teilnehmer. Wegen des Anschlags in Berlin letztes Wochenende wurden die Sicherheitsmaßnahmen deutlich erhöht. Die Ankunft zehntausender Migranten in der spanischen Exklave Ceuta hat in Europa eine erneute Diskussion über Grenzkontrollen entfacht. Innenminister Dobrindt fordert Spanien auf, die europäische Außengrenze sicher zu schützen. Spanien hat die meisten der rund 60.000 Migranten schon wieder nach Marokko zurückgeschickt. Zum Schulstart nach den Ferien gibt es für die neuen Erstklässler erstmals in Deutschland einen Anspruch auf Ganztagsbetreuung. Die Änderung tritt heute in Kraft und soll schrittweise auf alle Grundschüler ausgeweitet werden. Allerdings haben die wenigsten Kommunen dafür Stand jetzt die nötigen Kapazitäten.
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16: Derzeit haben wir bei uns einen stark bewölkten Himmel. In Hohenlohe gibt's gerade leichten Regen. In Heilbronn liegen die Temperaturen am Morgen bei 21 Grad. In Hohenlohe sind es 20 Grad und im Ostalbkreis 19 Grad. Im weiteren Verlauf ziehen immer wieder Schauer durch. Zwischendurch lockern die Wolken aber auf und die Sonne kommt zeitweise durch. Zum Abend hin steigen die Werte auf bis zu 28 Grad. In der Nacht sinken sie dann auf rund 17 Grad ab. Morgen wird's freundlicher mit viel Sonne und Höchstwerten um die 32 Grad.
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17: Achtung, auf der A81 von Stuttgart Richtung Heilbronn gibt es im Bereich der Anschlussstelle Pleidelsheim Gefahr durch ein defektes Fahrzeug. Auf der B293 Richtung Eppingen zwischen Leingartenschluchtern West und Schweigern Mitte Massenbach erwartet euch dichter Verkehr mit mindestens 9 Minuten mehr. 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
2: Ich bin Mia Hin. FIFA-Boss Infantino ist nach den massiven Protesten gegen seine WM-Pläne eingeknickt. Es werden jetzt doch keine Anteile an private Investoren verkauft. Nicht nur die europäische UEFA, auch die Nord- und Mittelamerikaner und der asiatische Fußballverband hatten das Ganze klar abgelehnt. Mit einem Jetzt erst recht gehen heute hunderttausende Menschen in Hamburg auf die Straße. Die große Parade zum CSD zieht durch die Innenstadt. Die Behörden erwarten gut 250.000 Teilnehmer. Wegen des Anschlags in Berlin letztes Wochenende wurden die Sicherheitsmaßnahmen deutlich erhöht. Die Ankunft zehntausender Migranten in der spanischen Exklave Ceuta hat in Europa eine erneute Diskussion über Grenzkontrollen entfacht. Innenminister Dobrindt fordert Spanien auf, die europäische Außengrenze sicher zu schützen. Spanien hat die meisten der rund 60.000 Migranten schon wieder nach Marokko zurückgeschickt. Zum Schulstart nach den Ferien gibt es für die neuen Erstklässler erstmals in Deutschland einen Anspruch auf Ganztagsbetreuung. Die Änderung tritt heute in Kraft und soll schrittweise auf alle Grundschüler ausgeweitet werden. Allerdings haben die wenigsten Kommunen dafür Stand jetzt die nötigen Kapazitäten.
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14: Aktuell gibt's bei uns einen Mix aus Sonne und Wolken. In Heilbronn liegen die Temperaturen am Morgen bei 21 Grad. In Hohenlohe und im Ostalbkreis sind es jeweils 19 Grad. Im Tagesverlauf ziehen immer wieder Wolken durch. Zwischendurch gibt's auch kurze Schauer. Zum Abend hin lockert es auf. Die Werte gehen in der Nacht auf um die 18 bis 20 Grad zurück. Morgen scheint häufiger die Sonne. Dazu steigen die Temperaturen auf rund 32 Grad.
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17: Achtung, auf der A7 Würzburg Richtung Ulm zwischen Heidenheim und Giengen-Herbrechtingen steht ein defektes Fahrzeug. Auch auf der A8 Stuttgart Richtung München zwischen Märklingen und Ulm-West gibt es eine Gefahr durch ein defektes Fahrzeug. Auf der A6 Heilbronn Richtung Nürnberg zwischen Kirchberg und Crailsheim ebenfalls ein defektes Fahrzeug. Und auf der A8 München Richtung Stuttgart zwischen Märklingen und Ausfahrt Hohenstadt müsst ihr mit einem defekten Fahrzeug rechnen. Noch mehr Verkehr, ausführlich zum Nachlesen, findet ihr auf radioton.de und in unserer App.

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13: Ich bin Mia Hehn. Das war wohl nichts. FIFA-Boss Infantino zieht seine umstrittenen WM-Pläne zurück. Er wollte eigentlich Teile an private Investoren verkaufen. Das hatte massive Proteste im Fußball ausgelöst. Die Verbände aus Europa, Asien und Nord- und Mittelamerika hatten die Pläne strikt abgelehnt. Mit den Ereignissen aus Berlin im Hinterkopf wird Hamburg heute bunt. Hunderttausende Menschen werden zur CSD-Parade durch die Innenstadt erwartet. Veranstalter und Teilnehmer wollen sich nicht unterkriegen lassen. Die Hamburger Polizei hat die Sicherheitsmaßnahmen vorsichtshalber aber deutlich verschärft. Während eines heftigen Unwetters ist in der Sächsischen Schweiz am Abend ein Mann von einem Baum erschlagen worden. Laut Bild wurden außerdem mehrere Menschen teils schwer verletzt. Die von den Sturmschäden betroffenen Waldgebiete dürfen vorerst nicht betreten werden. Bald werden hunderttausende Kinder in Deutschland eingeschult. Für sie gilt erstmals flächendeckend ein Anspruch auf Ganztagsbetreuung. Das Problem? Die wenigsten Kommunen haben dafür schon die nötigen Kapazitäten. Da muss die Politik dringend nachhelfen, sagt der DGB.
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14: Aktuell gibt's bei uns einen Mix aus Sonne und Wolken. In Heilbronn haben wir 21 Grad, in Hohenlohe 21 Grad und im Ostalbkreis 20 Grad. Im Laufe des Vormittags ziehen immer wieder leichte Schauer durch, zwischendurch lockern die Wolken aber auch mal auf. Bis zum Nachmittag steigen die Werte in der gesamten Tonregion auf rund 26 bis 28 Grad. Dabei kommt die Sonne zeitweise durch. In der Nacht kühlt es auf 17 bis 19 Grad ab. Morgen erwartet euch viel Sonne bei Höchstwerten um die 32 Grad.
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1: Achtung, auf der A3 von Würzburg Richtung Frankfurt zwischen Helmstadt und Wertheim-Lenkfurt, dort steht ein defektes Fahrzeug. Auf der A7 in Richtung Ulm findet ihr zwischen Heidenheim und Gingen-Herbrechtingen ebenfalls ein defektes Fahrzeug. Auch auf der A8 von Stuttgart nach München gibt es zwischen Märklingen und Ulm-West ein liegengebliebenes Auto. Und auf der A6 von Heilbronn nach Nürnberg zwischen Kirchberg und Crailsheim müsst ihr ebenfalls mit einem defekten Fahrzeug rechnen. Noch mehr Verkehr ausführlich zum Nachlesen findet ihr auf radioton.de und in unserer App.
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Es ist wieder Samstag. Einen wunderschönen guten Morgen. Hier ist eure Wetterfrau Madeline Villas aus der Morningshow mit Caro und dem Meckes. Und ich freue mich riesig, den Samstagvormittag wieder gemeinsam mit euch verbringen zu dürfen. Ich habe euch natürlich wieder jede Menge tolle Veranstaltungstipps mitgebracht. Und außerdem schauen wir gemeinsam zurück, was diese Woche in der Tonregion alles so los war. Und vielleicht sitzt ihr gerade ganz gemütlich beim Frühstück, seid du schon unterwegs, um ein paar Erledigungen zu machen oder bringt zu Hause den Haushalt auf Vordermann. Also ganz egal, was ihr gerade macht, ich freue mich riesig, dass ihr eingeschaltet habt. Also startet gut in den Samstagvormittag.

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5: Derzeit haben wir bei uns einen stark bewölkten Himmel. In Heilbronn liegen die Temperaturen am Vormittag bei rund 22 Grad, in Hohenlohe gibt es 21 Grad und im Ostalbkreis 20 Grad. Im weiteren Tagesverlauf ziehen immer wieder leichte Schauer durch. Zwischendurch lockern die Wolken auf und es kommt auch mal die Sonne raus. In der Nacht kühlt es in der gesamten Tonregion auf um die 17 Grad ab. Morgen startet ihr mit einem Mix aus Sonne und Wolken. Im Verlauf steigen die Werte auf bis zu 32 Grad.
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16: Achtung, auf der A7 Ulm Richtung Würzburg zwischen Marktbreit und Kitzingen steht ein defektes Fahrzeug. Auch auf der A6 Heilbronn Richtung Mannheim zwischen Bad Rappenau und Sinsheim-Steinsfurt sorgt ein Defekt für Gefahr. Und schließlich auf der A8 Stuttgart Richtung München zwischen Märklingen und Ulm-West gibt's ebenfalls ein defektes Fahrzeug. Noch mehr Verkehr ausführlich zum Nachlesen findet ihr auf radioton.de und in unserer App.

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Ich finde ja, Sommerabende haben irgendwie ihren ganz eigenen Zauber, wenn es langsam etwas kühler wird, man draußen sitzt, gute Musik hört und einfach eine schöne Zeit mit seinen Lieblingsmenschen verbringt. Viel mehr braucht es manchmal gar nicht, oder? Ja, und falls ihr heute Abend noch nach einer Idee sucht, dann schaut doch mal beim Sommerfestival in Öhringen vorbei. Das findet noch bis heute Abend im Hofgarten statt und ist inzwischen aus der Region kaum noch wegzudenken. Und gerade jetzt in der Sommerzeit kann das mit Sicherheit richtig, richtig schön werden. Also vielleicht ist das ja genau der richtige Ausflug für euch oder auch für heute Abend eine tolle Location. Egal, was ihr vorhabt, wünsche euch ganz viel Spaß. Hier ist eure Wetterfrau Madeline Villas aus der Morning Show. Habt einen wunderschönen Samstagvormittag hier bei Radio Tour.

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17: Ich bin Mia Hin. FIFA-Boss Infantino ist nach den massiven Protesten gegen seine WM-Pläne eingeknickt. Es werden jetzt doch keine Anteile an private Investoren verkauft. Nicht nur die europäische UEFA, auch die Nord- und Mittelamerikaner und der asiatische Fußballverband hatten das Ganze klar abgelehnt. Mit einem Jetzt erst recht gehen heute hunderttausende Menschen in Hamburg auf die Straße. Die große Parade zum CSD zieht durch die Innenstadt. Die Behörden erwarten gut 250.000 Teilnehmer. Wegen des Anschlags in Berlin letztes Wochenende wurden die Sicherheitsmaßnahmen deutlich erhöht. Sollte die Rente mit 63 abgeschafft werden? Die Rentenreform der Bundesregierung sieht das vor. Allerdings gibt's einige Gegenstimmen. Auch SPD-Generalsekretär Klüssendorf plädiert jetzt dafür, die abschlagsfreie Rente nach 45 Beitragsjahren beizubehalten. Das sagte er der Bild. Bei den verheerenden Waldbränden im Mittelmeerraum ist noch immer keine Entspannung in Sicht. In Griechenland haben starke Böen über 50 neue Feuer angefacht. Ein Vorort von Athen musste zeitweise evakuiert werden. Auch in der Türkei kämpfen die Einsatzkräfte gegen immer neue Brandherde nahe der Westküste.
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1: Aktuell haben wir bei uns einen stark bewölkten Himmel. In Heilbronn liegen die Temperaturen am Vormittag gerade bei 22 Grad. In Hohenlohe und im Ostalbkreis gibt es jeweils 21 Grad. Im weiteren Tagesverlauf zieht immer wieder leichter Regen durch. Später lockern die Wolken aber auf und die Sonne kommt ein bisschen öfter durch. In der Nacht sinken die Werte auf um die 16 Grad. Morgen startet ihr mit Sonne und einem überwiegend klaren Himmel in den Tag. Die Temperaturen steigen dabei auf bis zu 32 Grad.
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3: Auf der A3 Richtung Frankfurt gibt es eine Gefahr durch ein defektes Fahrzeug zwischen Helmstadt und Wertheim-Lenkfurt. Auf der A7 in Richtung Ulm steht ein weiteres defektes Fahrzeug zwischen Uffenheim-Langensteinach und Bad Windsheim. Wenn ihr auf der A7 Richtung Würzburg unterwegs seid, achtet auf ein defektes Fahrzeug zwischen Marktbreit und Kitzingen. Auch auf der A6 in Richtung Mannheim kommt es zwischen Bad Rappenau und Sinsheim-Steinsfurt zu Gefahren durch ein defektes Fahrzeug. Noch mehr Verkehr ausführlich zum Nachlesen findet ihr auf radioton.de und in unserer App.
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0: Schönen Vormittag, hier ist eure Wetterfrau Madeline Villas aus der Morningshow. Und samstagvormittags schauen wir ja immer so ein bisschen zurück, was diese Woche in der Turnregion so los war. Und am Mittwoch war ja der letzte Schultag und jetzt sind auch endlich hier bei uns in Baden-Württemberg die Sommerferien. Juhu, endlich! Deshalb hatte Caro aus der Morningshow unserem Meckes eine ganz klare Aufgabe mitgegeben. Er sollte doch mal Schülerinnen und Schüler fragen, wie sehr sie sich auf die Ferien freuen. Und ja, also sagen wir mal so, es hat fast geklappt. Ich würde sagen, jetzt hören wir einfach mal kurz in die Umfrage rein.
1: Wie sehr freuen Sie sich denn auf den Ferienstart?
2: Soll ich mich freuen?
3: Ich muss Ihnen ehrlich sagen, für mich kommt es gar nicht mehr so drauf an.
4: Der ist mir zwar bewusst, aber das spielt für mich keine Rolle. Ich habe keine Kinder.
2: Mir ist das eigentlich egal. Ich habe jeden Tag Ferien.
1: Das heißt, die Versetzung war bei Ihnen dieses Jahr auch nicht gefährdet? Dann
2: nein, in keinster Weise.
3: Nein, ich bin problemlos ins nächste Jahr übergesprungen.
1: Sehr gut, herzlichen Glückwunsch.
3: Vielen Dank.
4: Die Versetzung? Nee. Was für eine Versetzung? Nee.
1: Ach, ich würde bei Ihnen jetzt so schätzen, so 7., 8. Klasse. Klasse, oder?
4: Ja. Finde ich mich ein bisschen zu alt für diese Frage.
1: Ach Quatsch, das stimmt doch gar nicht. Dann wünsche ich Ihnen schöne Ferien und ja, einen guten Start ins neue Schuljahr dann.
4: Ja, Dankeschön.
3: Danke Ihnen auch.
1: Dankeschön.
0: Ja, da hat der Meckes uns so einen kleinen Streich gespielt. Aber ich glaube, die Rentnerinnen und Rentner hatten auch richtig viel Spaß mit den Fragen. Ich fand es richtig sympathisch. Und genau solche spontane Begegnungen machen doch unsere Tonregion auch so besonders, oder nicht? Ja, startet gut in den Samstagvormittag hier bei Radio Ton. Schön, dass ihr eingeschaltet habt.

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14: Derzeit gibt's bei uns überwiegend einen stark bewölkten Himmel. Im Ostalbkreis ziehen gerade leichte Schauer durch. In Heilbronn haben wir am Vormittag 23 Grad, in Hohenlohe 22 Grad und im Ostalbkreis 21 Grad. Im weiteren Tagesverlauf lockern die Wolken auf, dazu steigen die Temperaturen auf bis zu 28 Grad. In der Nacht sinken die Werte in der gesamten Tonregion auf rund 18 Grad. Morgen startet ihr mit freundlichem Wetter in den Tag, später kommt die Sonne durch und die Höchstwerte erreichen 32 Grad.
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16: Achtung, auf der A8 Stuttgart Richtung München gibt es zwischen Kirchheim Tech Ost und Eichelberg eine Gefahr durch ein defektes Fahrzeug. Ebenso auf der A81 Würzburg Richtung Stuttgart zwischen Weinsberg-Ellhofen und Heilbronn-Untergruppenbach. Auch auf der A7 Richtung Ulm zwischen Uffenheim-Langensteinach und Bad Windsheim steht ein defektes Fahrzeug. Auf der A6 Heilbronn Richtung Mannheim müsst ihr zwischen Bad Rappenau und Sinsheim-Steinsfurt ebenfalls mit einem defekten Fahrzeug rechnen. Noch mehr Verkehr ausführlich zum Nachlesen findet ihr auf radioton.de und in unserer App. Late.

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am Donnerstagabend ist das Wochenende ja irgendwie schon in Sicht. Und gerade im Sommer klingt das doch nach einem perfekten Afterwork-Abend, oder? Nach der Arbeit noch mit Freunden oder Kollegen zusammensitzen, etwas Leckeres essen, gute Live-Musik hören und einfach den Feierabend genießen. Genau so stelle ich mir einen gelungenen Sommer-Afterwork-Abend vor. Und falls das euch genauso geht, dann merkt euch schon mal Donnerstag, den 6. August vor. Auf dem Marktplatz in Neckarsulm geht die beliebte Konzertreihe Donnerstags in der City weiter, gemeinsam mit Radio Thun. 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Klingt doch richtig gut, oder? Ja, also habt einen wunderschönen Start in den Samstag. Hier ist eure Wetterfrau Madeline Villas aus der

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19: Ich bin Mia Hin. Das war wohl nichts. FIFA-Boss Infantino zieht seine umstrittenen WM-Pläne zurück. Er wollte eigentlich Teile an private Investoren verkaufen. Das hatte massive Proteste weltweit im Fußball ausgelöst. Die Verbände aus Europa, Asien und Nord- und Mittelamerika hatten die Pläne abgelehnt. Mit den Ereignissen aus Berlin im Hinterkopf wird Hamburg heute bunt. Hunderttausende Menschen werden zur CSD-Parade durch die Innenstadt erwartet. Veranstalter und Teilnehmer wollen sich nicht unterkriegen lassen. Die Hamburger Polizei hat die Sicherheitsmaßnahmen vorsichtshalber aber deutlich verschärft. Die Ankunft zehntausender Migranten in der spanischen Exklave Ceuta hat in Europa eine erneute Diskussion über Grenzkontrollen ausgelöst. Innenminister Dobrindt fordert Spanien auf, die europäische Außengrenze sicher zu schützen. Spanien hat die meisten der rund 60.000 Migranten schon wieder nach Marokko zurückgeschickt. Zum Schulstart nach den Ferien gibt es für die neuen Erstklässler erstmals in Deutschland einen Anspruch auf Ganztagsbetreuung. Die Änderung tritt heute in Kraft und soll schrittweise auf alle Grundschüler ausgeweitet werden. Allerdings haben die wenigsten Kommunen dafür Stand jetzt die nötigen Kapazitäten.
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20: Derzeit haben wir bei uns einen stark bewölkten Himmel. In Hohenlohe fällt zudem leichter Regen. In Heilbronn liegen die Temperaturen am Vormittag bei 23 Grad. In Hohenlohe und im Ostalbkreis gibt es jeweils 21 Grad. Im Laufe des Tages lockern die Wolken auf. Zwischendurch kommt die Sonne durch. Zum Abend hin kühlt es in der gesamten Tonregion auf um die 21 bis 27 Grad ab. In der Nacht sinken die Werte auf 16 bis 20 Grad. Morgen startet ihr mit Sonne in den Tag. Die Temperaturen steigen auf bis zu 32 Grad.
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3: Auf der A3 von Würzburg Richtung Frankfurt gibt es zwischen Helmstadt und Wertheim-Lengfurt eine gefährliche Situation durch ein defektes Fahrzeug. Achtet hier besonders auf den blockierten Standstreifen. Ähnliche Probleme auf der A8. In Richtung Stuttgart steht zwischen Ulm-West und Märklingen ein defektes Fahrzeug. Auch in der Gegenrichtung von Stuttgart Richtung München zwischen Kirchheim-Tech-Ost und Eichelberg gibt es ebenfalls ein Pannenfahrzeug. Noch mehr Verkehr ausführlich zum Nachlesen findet ihr auf radioton.de und in unserer App.
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0: Samstagvormittag schauen wir immer so ein bisschen zurück, was diese Woche in der Tonregion so los war. Und da konnten wir drei aus der Morningshow, also Caro, Meckes und ich, eure Wetterfrau Madeline Villers, einem Thema überhaupt nicht widerstehen. Es ging nämlich um Pommes. Bei uns in der Tonregion gibt's einen Freibad-Pommes-Tester, richtig gehört, der auf Instagram die Pommes aus den Freibädern in der Region testet und seine Ergebnisse teilt. Und weil wir drei bekennende Pommes-Fans sind, mussten wir natürlich diese Woche in der Morningshow direkt mal mit ihm sprechen.
1: Ja, ich habe mich da ein bisschen an Holland oder Belgien orientiert. Da ist es normal, dass man da Senf mit drauf tut. Und Senf und Mayo, das kann man dann miteinander super mischen.
2: Aber

0: du denn für dich eine Top 3, brauchen wir vielleicht, Freibad-Pommes in der Region?
1: Also Löchgau fand ich super. Mhm. Hier kann man Guacamole drauf haben oder Chili. Sternefels war ganz nett, mit Eiwar drauf. Auch hier in Northeim oder in Gemmingen mit Nutella war auch was ganz Besonderes, habe ich zuvor noch nicht gehabt.
0: Und wir probieren jetzt auch mal die Pommes mit Mayo und Senf. Der Maggis hat sich schon aufgemacht und die Mikrowellenpommes aus der Gefriere geholt.
2: Ja, ich hätte ehrlich gesagt nicht gedacht, dass Mikrowellenpommes mit Mayo und Senf am frühen Morgen so gut schmecken können. Diese Kombination kann man auf jeden Fall mal ausprobieren. Ich sag mal so, ein paar Pommes gehen einfach immer. Ja, habt weiterhin einen wunderschönen Samstagvormittag, egal ob mit Pommes oder ohne. Schön, dass ihr eingeschaltet habt hier bei Radio Thun.

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5: Derzeit ist es bei uns stark bewölkt. In Heilbronn liegen die Temperaturen am Vormittag bei 23 Grad. In Hohenlohe und im Ostalbkreis gibt es jeweils 22 Grad. Im Laufe des Nachmittags lockern die Wolken auf, zwischendurch kommt immer wieder die Sonne durch. Zum Abend hin kühlt es in der gesamten Tonregion auf rund 25 Grad ab. Später in der Nacht sinken die Werte weiter auf etwa 18 Grad. Morgen startet ihr mit einem klaren Himmel und Sonne. Die Temperaturen steigen im Tagesverlauf auf bis zu 32 Grad.
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15: Achtung, auf der A3 zwischen Würzburg-Heidingsfeld und Würzburg-Randersacker. Da steht ein defektes Fahrzeug, fahrt hier bitte besonders vorsichtig. Ähnlich auf der A81 von Stuttgart Richtung Heilbronn zwischen Mundelsheim und Ilsfeld. Bielefeld gibt's ebenfalls ein kaputtes Fahrzeug. Besonders gefährlich ist es auf der A7 von Würzburg Richtung Ulm zwischen Würzburg-Estenfeld und Kreuzbibel-Ried. Hier gibt es eine ungesicherte Unfallstelle mit Fahrzeugteilen und Personen auf der Fahrbahn. Der Standstreifen ist auch blockiert. Auch auf der A6 von Heilbronn Richtung Mannheim zwischen Heilbronn, Untereisesheim und Bad Rappenau ist Vorsicht geboten wegen eines liegen gebliebenen Fahrzeugs. Noch mehr Verkehr, ausführlich zum Nachlesen, findet ihr auf radioton.de und in unserer App.

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Ich glaube, es gibt nur wenige Künstler, bei denen jeder sofort einen Song im Kopf hat. Bei mir ist das auf jeden Fall bei Michael Jackson. Ja, seine Musik kennt eigentlich jeder. Und irgendwie verbindet man mit seinen Songs auch ganz viele Erinnerungen und Emotionen, oder nicht? Also zumindest geht's mir so. 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August vor. 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Ich werde höchstwahrscheinlich auch mit dabei sein. Vielleicht sehen wir uns ja dann. Würde mich riesig freuen. Hier ist eure Wetterfrau Madeline Villas aus der Radioton-Morning-Show. Habt einen schönen Samstag. 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
16: Wenn Kühe zu viele Karotten fressen, färbt sich die Milch rosa.
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17: Ich bin Mia Hin. FIFA-Boss Infantino ist nach den massiven Protesten gegen seine WM-Pläne eingeknickt. Es werden jetzt doch keine Anteile an private Investoren verkauft. Nicht nur die europäische UEFA, auch die Nord- und Mittelamerikaner und der asiatische Fußballverband hatten das Ganze klar abgelehnt. Mit einem Jetzt erst recht gehen hunderttausende Menschen in Hamburg heute auf die Straße. Die große Parade zum CSD zieht durch die Innenstadt. Die Behörden erwarten gut eine 250.000 Teilnehmer. Wegen des Anschlags in Berlin letztes Wochenende werden die Sicherheitsmaßnahmen deutlich erhöht. Sollte die Rente mit 63 abgeschafft werden? Die Rentenreform der Bundesregierung sieht das vor. Allerdings gibt's einige Gegenstimmen. Auch SPD-Generalsekretär Klüssendorf plädiert jetzt dafür, die abschlagsfreie Rente nach 45 Beitragsjahren beizubehalten. Das sagte er der Bild. Bei den verheerenden Waldbränden im Mittelmeerraum ist noch immer keine Entspannung in Sicht. In Griechenland haben starke Böen über 50 neue Feuer angefacht. Ein Vorort von Athen musste zeitweise evakuiert werden. Auch in der Türkei kämpfen die Einsatzkräfte gegen immer neue Brandherde nahe der Westküste.
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1: Aktuell gibt es bei uns einen stark bewölkten Himmel. In Heilbronn liegen die Temperaturen am Vormittag bei rund 24 Grad. In Hohenlohe und im Ostalbkreis sind es jeweils 22 Grad. Im Verlauf des Nachmittags lockern die Wolken teilweise auf. Dazu kann es in Hohenlohe zwischendurch auch mal einen Regenschauer geben. In der Nacht kühlt es in der gesamten Thurnregion auf ungefähr 18 Grad ab. Morgen startet ihr mit viel Sonne. Im Tagesverlauf steigen die Werte auf Höchstwerte um die 30 Grad.
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3: Achtung, auf der A7 Würzburg Richtung Ulm gibt es eine ungesicherte Unfallstelle. Hier müsst ihr mit Fahrzeugteilen und Personen auf der Fahrbahn rechnen. Und der Standstreifen ist blockiert. Weiter zur A3 in Richtung Frankfurt. Zwischen Helmstadt und Wertheim-Lengfurt steht ein defektes Fahrzeug und sorgt für Gefahr. Auf der A8 Stuttgart Richtung München stockt der Verkehr zwischen Eichelberg und Hohenstadt. Hier sind es mindestens 12 Minuten länger bei 5 Kilometer Stau. Schließlich auf der A6 Heilbronn Richtung Nürnberg erwartet euch zwischen Bretzfeld und Öhringen ein 1 Kilometer Stau. Ihr braucht ungefähr 8 Minuten mehr. 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Ausführlich zum Nachlesen findet ihr auf radioton.de und in unserer App.
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0: Am Samstagvormittag schauen wir ja immer so ein bisschen zurück, was diese Woche in der Tonregion so los war. Und am Donnerstagabend waren wir vom Radio-Tonteam beim Stimme-Firmenlauf in Heilbronn mit dabei. Ich habe mich auch überreden lassen und bin da mitgelaufen. Und ich muss sagen, es ging zum Glück besser als gedacht. Ein paar Regentropfen und etwas Wind haben das Laufen dann doch etwas angenehmer gemacht. Aber viele Menschen müssen auch bei dieser großen Hitze den ganzen Tag draußen arbeiten oder haben auch im Büro keine Klimaanlage. Deshalb haben wir bei Radio Ton am Donnerstag, am heißesten Tag der Woche, unsere Hitzehelden gesucht. Gewonnen hat Tim aus Brettenfeld bei Crailsheim. Er arbeitet für einen großen Energieversorger und repariert Windräder. Dabei ist er hoch oben im Maschinenraum unterwegs und dort kann es im Sommer bis zu 50 Grad heiß werden. Mein Kollege Franjo Benderich hat ihm und seinem Team als kleine Abkühlung deshalb die Eistruhe vorbeigebracht. Und da hören wir jetzt mal ganz kurz rein.
1: Die Realität hat der Eisübergabe des Hitzeheldens einen kleinen Streich gespielt. Bei der Windkraftanlage war noch irgendein Ersatzteil zu suchen oder so? Tim kommt leider nicht rechtzeitig, aber ich wurde an seine Kollegen verwiesen und die lerne ich gleich kennen. Kannst du uns einmal beschreiben? Nimm uns einmal mit in so einen 45 Grad heißen Maschinenraum.
2: Ja, letztendlich, die Kollegen fahren natürlich mit dem Aufzug hoch. Wir haben natürlich dementsprechende Schutzausrüstung an. Das heißt, die gehen da auf jeden Fall mal mit einer langen Hose hoch. Also jetzt nicht mit den Sandalen und mit der kurzen Hose. Und da oben ist wirklich eine unerträgliche Hitze.
1: Wenn man dann in diese 36, 38 Grad draußen geht, fühlt sich das erfrischend an im Vergleich zum Maschinenraum?
2: Auf jeden Fall. Also ich glaube, wenn man da unten rausläuft, fühlt sich alles erfrischend an.
1: Da kommen sie alle wie die Motten vom Licht angezogen.
3: Ich bin jetzt dem Eis hinterhergelaufen. Ich komme gerade von draußen, wir waren Schrauben holen beim Schraubenbauer.
2: Die Kollegen arbeiten da natürlich den ganzen Tag und dementsprechend werden die, glaube ich, auch alle sehr dankbar sein, dass ihr jetzt hier ein Eis vorbeigebracht habt.
0: Ja, Eis geht immer, damit können wir uns wahrscheinlich auch Anfang nächster Woche wieder abkühlen, denn die Temperaturen bleiben voraussichtlich weiterhin über 30 Grad. Jetzt genießen wir aber erstmal den Start ins Wochenende, bevor wir schon wieder an den Montag denken. Hier ist eure Wetterfrau Madeline Willers aus der Radio Ton Morning Show.

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19: Aktuell ist es bei uns stark bewölkt, die Sonne zeigt sich gerade kaum. In Heilbronn haben wir derzeit rund 24,5 Grad, in Hohenlohe sind es 23 Grad und im Ostalbkreis auch 23 Grad. Im Laufe des Nachmittags lockern die Wolken stellenweise ein bisschen auf, in Hohenlohe gibt es zwischendurch auch mal einen kurzen Schauer. Zum Abend hin klart es weiter auf, in der Nacht kühlt es in der gesamten Tonregion auf um die 18 bis 20 Grad ab. Morgen startet ihr mit viel Sonne in den Tag. Dazu steigen die Temperaturen auf rund 30 bis 32 Grad.
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6: Achtung, auf der A3 Würzburg Richtung Frankfurt. Zwischen Helmstadt und Wertheim-Lenkfurt gibt es eine ungesicherte Unfallstelle und Gegenstände auf der Fahrbahn. Ihr steht hier 2 Kilometer im Stau und braucht mindestens 7 Minuten länger.
20: Auf der A6 Heilbronn Richtung Nürnberg gibt's zwischen Bretzfeld und Öhringen einen 3 Kilometer langen Stau. Plant hier mindestens 23 Minuten mehr ein. Weiter zur A8 Stuttgart Richtung München. Zwischen Eichelberg und Hohenstadt staut es sich auf 6 Kilometern. Ihr braucht hier mindestens 22 Minuten länger. Und schließlich die A7 Ulm Richtung Würzburg. Zwischen Heidenheim und Ahlen-Oberkochen müsst ihr mit einem 5 Kilometer Stau rechnen und plant etwa 14 Minuten mehr ein. Noch mehr Verkehr ausführlich zum Nachlesen findet ihr auf radioton.de und in unserer App.

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In ein paar Minuten ist es schon wieder 12 Uhr und damit geht unser gemeinsamer Samstagvormittag leider auch schon wieder zu Ende. Oh. Ja, ich weiß, irgendwie vergeht die Zeit mit euch jeden Samstag viel zu schnell. Aber wie heißt es so schön? Nach dem Samstag ist vor dem Samstag. Yeah. Ja, und nächsten Samstag hören wir uns dann wieder von 8 bis 12 Uhr. Ich würde mich riesig freuen, wenn ihr wieder mit dabei seid. Mir hat es auf jeden Fall wieder richtig viel Spaß gemacht. Ich hoffe, ich konnte euch mit dem einen oder anderen Veranstaltungstipp vielleicht auf eine schöne Idee für dieses Wochenende oder die nächsten Tage bringen. Am Montag geht's dann wieder weiter in der Morning Show mit Caro und dem Megis. Da gibt's wie gewohnt jede halbe Stunde nach den Nachrichten die neuesten Wetterupdates von mir. Habt ein wunderschönes Wochenende. Macht euch eine richtig schöne Zeit. Hier ist eure Wetterfrau Madeline Villas aus der Radio Thurn Morning Show.

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17: Ich bin Mia Hin. Das war wohl nichts. FIFA-Boss Infantino zieht seine umstrittenen WM-Pläne zurück. Er wollte eigentlich Teile an private Investoren verkaufen. Das hatte massive Proteste weltweit im Fußball ausgelöst. Die Verbände aus Europa, Asien und Nord- und Mittelamerika hatten die Pläne abgelehnt. Mit den Ereignissen aus Berlin im Hinterkopf wird Hamburg heute bunt. Hunderttausende Menschen gehen zur CSD-Parade, die in diesen Minuten startet, auf die Straße. Veranstalter und Teilnehmer wollen sich nicht unterkriegen lassen. Die Hamburger Polizei hat die Sicherheitsmaßnahmen deutlich verschärft. Spanien kritisiert die Reaktion einiger EU-Länder auf die Vorfälle in der Exklave Ceuta. Die Regierung fordert eine Sondersitzung der Innenminister aller Mitgliedsländer. Die Haltung einiger Staaten sei durch Vorurteile, Falschinformationen und Unwissenheit oder politische Interessen motiviert, heißt es von Regierungschef Sanchez. Bahnchefin Palla will in der Führungsetage aufräumen. Die Leistungskultur der Vergangenheit war nicht ausreichend, sagte sie der Welt am Sonntag. Auch wenn mehrfach Ziele verfehlt wurden, gab es kaum Konsequenzen. Man musste nur gut genug erklären, warum sie nicht erreicht wurden, so Palla.
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2: Derzeit gibt's bei uns einen bedeckten Himmel. In Heilbronn liegen die Temperaturen am Vormittag bei 25 Grad, in Hohenlohe sind es 24 Grad und im Ostalbkreis 23 Grad. Im Laufe des Nachmittags lockern die Wolken auf, zwischendurch kommt die Sonne durch. Zum Abend hin kühlt es in der gesamten Thonregion auf rund 21 Grad ab. Morgen startet ihr mit einem klaren Himmel in den Tag. Die Temperaturen steigen auf 27 bis 32 Grad.
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4: Auf der A6 Heilbronn Richtung Nürnberg staut es sich zwischen Bretzfeld und Öhringen auf 3 Kilometern. Ihr braucht mindestens 27 Minuten länger. Auf der A8 von Stuttgart Richtung München zwischen Eichelberg und Hohenstadt gibt es 7 Kilometer Stau. Etwa 19 Minuten mehr einplanen. Auf der A7 in Richtung Würzburg erwartet euch zwischen Giengen-Herbrechtingen und Ahlen-Oberkochen ein 3 Kilometer langer Stau mit ungefähr 9 Minuten Verzögerung. Auf der A3 zwischen Würzburg und Frankfurt von Helmstadt nach Wertheim-Lenkfurt gibt es 5 Kilometer stockenden Verkehr. Es dauert bis zu 15 Minuten länger. Noch mehr Verkehr ausführlich zum Nachlesen findet ihr auf radioton.de und in unserer App.
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5: Aktuell gibt's bei uns einen stark bewölkten Himmel. Die Sonne zeigt sich gerade nicht. In Heilbronn haben wir zur Mittagszeit 25 Grad. In Hohenlohe sind es 25 Grad. Und im Ostalbkreis 23 Grad. Im Laufe des Nachmittags lockern die Wolken immer wieder auf. Zwischendurch kommt die Sonne durch. Zum Abend hin kühlt es in der gesamten Tonregion auf um die 19 Grad ab. Morgen startet ihr mit einem klaren Himmel in den Tag. Im Verlauf steigen die Temperaturen auf Werte zwischen 28 und 32 Grad.
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15: Achtung, auf der A3 von Frankfurt Richtung Würzburg. Zwischen Wertheim-Lenkfurt und Helmstadt steht ein defektes Fahrzeug. Bitte vorsichtig fahren. Auf der A6 von Heilbronn Richtung Nürnberg gibt es zwischen Feuchtwangen Nord und Aurach zwei Gefahren. Zum einen liegen Gegenstände auf der Fahrbahn, zum anderen blockiert ein defekter PKW den Standstreifen. Ebenfalls auf der A6 von Heilbronn Richtung Nürnberg zwischen Öhringen und Neuenstein steht ein defektes Fahrzeug. Bitte auch hier aufpassen. Noch mehr Verkehr, ausführlich zum Nachlesen, findet ihr auf radioton.de und in unserer App.

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2: Ich bin Mia Hin. Mit einem Jetzt erst recht sind hunderttausende Menschen in Hamburg auf der Straße. Die große Parade zum CSD zieht durch die Innenstadt. Wegen des Anschlags in Berlin letztes Wochenende wurden die Sicherheitsmaßnahmen erhöht. Die Polizei ist mit deutlich mehr Beamten vor Ort. FIFA-Boss Infantino ist nach den massiven Protesten gegen seine WM-Pläne eingeknickt. Es werden jetzt doch keine Anteile an private Investoren verkauft. Nicht nur die europäische UEFA, auch die Nord- und Mittelamerikaner und der asiatische Fußballverband hatten das Ganze klar abgelehnt. Sollte die Rente mit 63 abgeschafft werden? Die Rentenreform der Bundesregierung sieht das vor. Allerdings gibt's einige Gegenstimmen. Auch SPD-Generalsekretär Klüssendorf plädiert jetzt dafür, die abschlagsfreie Rente nach 45 Beitragsjahren beizubehalten. Das sagte er der Bild. Der massive Waldbrand bei Bordeaux im Südwesten Frankreichs ist unter Kontrolle. Laut Innenministerium breitet er sich nicht mehr aus. Das Feuer war vor über einer Woche in einem Kiefernwald ausgebrochen. Es entwickelte sich zum größten Waldbrand des Landes seit fast 80 Jahren.
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3: Aktuell haben wir bei uns einen stark bewölkten Himmel, dazu bleibt es überwiegend trocken. In Heilbronn und im Ostalbkreis liegen die Temperaturen zur Mittagszeit bei jeweils 25 Grad, in Hohenlohe gibt's knapp 25 Grad. Im Laufe des Nachmittags lockern die Wolken auf, die Sonne kommt zwischendurch durch. Heute Nacht sinken die Werte in der gesamten Thunregion auf um die 19 bis 20 Grad. Morgen startet ihr mit einem klaren Himmel in den Tag. Im Verlauf steigen die Temperaturen auf 27 bis 31 Grad.
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4: Achtung, auf der A6 von Heilbronn Richtung Nürnberg bei der Anschlussstelle Öhringen. Ein defektes Fahrzeug sorgt für Gefahr. Gleiches gilt auf der A7 von Ulm Richtung Würzburg zwischen Ellwangen und Dinkelsbühl-Fichtenau. Auch hier blockiert ein defektes Fahrzeug die Fahrbahn. Auf der A3 von Frankfurt Richtung Würzburg zwischen Wertheim-Lenkfurt und Helmstadt rechnet mit Problemen durch ein defektes Fahrzeug. Außerdem gibt es auf der A6 von Heilbronn Richtung Nürnberg zwischen Feuchtwangen Nord und Aurach Gegenstände auf der Fahrbahn. Der Standstreifen ist blockiert. Noch mehr Verkehr, ausführlich zum Nachlesen, findet ihr auf radioton.de und in unserer App.
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14: Aktuell haben wir bei uns einen Mix aus Sonne und Wolken, wobei in Heilbronn zur Mittagszeit 26 Grad gemessen werden, in Hohenlohe und im Ostalbkreis jeweils 25 Grad. Im weiteren Verlauf des Nachmittags kommt die Sonne immer wieder durch, die Wolken lockern stellenweise auf. Zum Abend hin wird's freundlicher, die Temperaturen in der gesamten Thun-Region sinken in der Nacht auf rund 17 Grad ab. Morgen startet ihr mit einem klaren Himmel. Im Tagesverlauf gibt's viel Sonne und es wird deutlich wärmer, mit Höchstwerten bis 31 Grad.
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16: Auf der A7 von Ulm Richtung Würzburg habt ihr zwischen der Anschlussstelle Uffenheim-Langensteinach und Gollhofen 2 Kilometer Stau wegen eines Unfalls. Achtet besonders auf Aquaplaning-Gefahr, es dauert mindestens 20 Minuten länger. Auf der A81 zwischen Stuttgart und Heilbronn müsst ihr zwischen Ludwigsburg Nord und Pleidelsheim mit 3 Kilometer Stau rechnen. Plant rund 13 Minuten mehr ein. Weiter auf der A81 gibt es eine Gefahrenstelle durch ein defektes Fahrzeug zwischen Pleidelsheim und Mundelsheim. Und auf der A8 von Stuttgart nach München stockt es zwischen Eichelberg und Hohenstadt. Ihr braucht mindestens 11 Minuten länger bei 4 Kilometer Stau. Noch mehr Verkehr, ausführlich zum Nachlesen, findet ihr auf radioton.de und in unserer App.

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21: Ich bin Hanna Messerschmidt. Sorgen die gescheiterten Investorenpläne für den Infantino-Sturz? Die UEFA hat dem FIFA-Chef jetzt offiziell ihr Vertrauen entzogen. Infantino hatte zwar widerwillig seinen Rückzug, was den Verkauf von WM-Anteilen betrifft, angekündigt, für den Europäischen Fußballverband aber zu spät. Mit den Ereignissen aus Berlin im Hinterkopf ist Hamburg heute bunt. Hunderttausende Menschen ziehen bei der CSD-Parade durch die Innenstadt. Veranstalter und Teilnehmer wollen sich nicht unterkriegen lassen. Die Hamburger Polizei hat die Sicherheitsmaßnahmen vorsichtshalber aber deutlich verschärft. Sollte die Rente mit 63 abgeschafft werden? Die Rentenreform der Bundesregierung sieht das vor, allerdings gibt es einige Gegenstimmen. Auch SPD-Generalsekretär Klüssendorf plädiert jetzt dafür, die abschlagsfreie Rente nach 45 Beitragsjahren zu behalten. Das sagte er der Bild. Bald werden hunderttausende Kinder in Deutschland eingeschult. Für sie gilt erstmals flächendeckend ein Anspruch auf Ganztagsbetreuung. Das Problem? Die wenigsten Kommunen haben dafür schon die nötigen Kapazitäten. Da muss die Politik dringend nachhelfen, sagt der DGB. Der massive Waldbrand bei Bordeaux im Südwesten Frankreichs ist unter Kontrolle. Er breitet sich nicht mehr aus, teilte der französische Innenminister mit. Das Feuer war vor über einer Woche in einem Kiefernwald ausgebrochen. Es entwickelte sich zum größten Waldbrand des Landes seit fast 80 Jahren.
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1: Aktuell haben wir bei uns einen Mix aus Sonne und Wolken. In Heilbronn zeigt sich die Sonne etwas öfter durch, während es in Hohenlohe und im Ostalbkreis überwiegend bedeckt bleibt. Die Temperaturen liegen in Heilbronn bei 26 Grad, in Hohenlohe und im Ostalbkreis gibt es jeweils 25 Grad. Im weiteren Verlauf des Nachmittags klettern die Werte noch ein bisschen nach oben. Zum Abend hin lockern die Wolken auf und die Sonne kommt häufiger zum Vorschein. In der Nacht kühlt es auf Werte zwischen 16 und 19 Grad ab. Morgen startet ihr mit viel Sonne in den Tag. Später ziehen ein paar Wolken durch, bei Höchstwerten um die 32 Grad.
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3: Auf der A6 von Heilbronn nach Nürnberg gibt's eine Gefahr durch ein defektes Fahrzeug bei der Anschlussstelle Feuchtwangen Nord. Auf der A81 von Würzburg nach Heilbronn steht ein defektes Fahrzeug zwischen Ahorn und Boxberg. Ebenfalls auf der A7 von Ulm Richtung Würzburg ist ein defektes Fahrzeug zwischen Langenau und Niederstotzingen unterwegs. Und auf der A3 von Frankfurt in Richtung Nürnberg stört ein defektes Fahrzeug zwischen Würzburg-Heidingsfeld und Würzburg-Randersacker den Verkehr. Noch mehr Verkehr, ausführlich zum Nachlesen, findet ihr auf radioton.de und in unserer App.
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5: Aktuell zeigt sich bei uns ein Mix aus Sonne und Wolken. In Heilbronn haben wir am Nachmittag 27 Grad, in Hohenlohe 25 Grad und im Ostalbkreis ebenfalls 25 Grad. Im weiteren Verlauf kommt die Sonne immer wieder durch, die Wolken lockern auf. Heute Nacht kühlt es auf etwa 17 Grad ab. Morgen gibt's viel Sonne, bei Höchstwerten um die 32 Grad.
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17: Auf der A7 von Ulm in Richtung Würzburg gibt es Gefahr durch ein defektes Fahrzeug im Bereich der Anschlussstelle Giengen-Herbrechtingen. Auf der A81 von Stuttgart nach Heilbronn staut es sich zwischen Ludwigsburg Süd und Pleidezheim auf 5 Kilometern, plant hier mindestens 16 Minuten mehr ein. Auf der A8 von München in Richtung Stuttgart habt ihr zwischen Merklingen und Mühlhausen einen 3 Kilometer langen Stau mit etwa 9 Minuten Verzögerung. In der Gegenrichtung von Stuttgart Richtung München gibt es zwischen Eichelberg und Hohenstadt 3 Kilometer stockenden Verkehr mit ungefähr 6 Minuten mehr Fahrzeit. Noch mehr Verkehr ausführlich zum Nachlesen findet ihr auf radioton.de und in unserer App.

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16: Ich bin Hanna Messerschmidt. Nach dem Scheitern seiner Investorenpläne steht FIFA-Chef Infantino das Wasser langsam bis zum Hals. Jetzt hat der Europäische Fußballverband UEFA ihm offiziell das Vertrauen entzogen. Und auch intern sieht es nach dem Aus der Pläne zum Verkauf von WM-Anteilen für Infantino langsam düster aus. Mit einem Jetzt erst recht sind hunderttausende Menschen in Hamburg auf der Straße. Die große Parade zum CSD zieht durch die Innenstadt. Wegen des Anschlags in Berlin letztes Wochenende werden die Sicherheitsmaßnahmen erhöht. Die Polizei ist mit deutlich mehr Beamten vor Ort. Der Ansturm auf die spanische Exklave Ceuta wird zum Streitfall innerhalb der EU. Ein Großteil der Mitgliedsländer fordert eine Sondersitzung der Innenminister zum weiteren Vorgehen. Spaniens Regierungschef Sanchez wirft dagegen einigen EU-Mitgliedern vor, egoistisch und rechtswidrig reagiert zu haben. Bahnchefin Palla will in der Führungsetage aufräumen. Die Leistungskultur der Vergangenheit war nicht ausreichend. Das wollen wir ändern, sagte sie bei Welt am Sonntag. Auch wenn mehrfach Ziele verfehlt wurden, gab es kaum Konsequenzen. Man musste nur gut genug erklären, warum sie nicht erreicht wurden, so Palla. Zum Schulstart gibt es für die neuen Erstklässler erstmals in ganz Deutschland einen Anspruch auf Ganztagsbetreuung. Die Änderung tritt heute in Kraft und soll schrittweise auf alle Grundschüler ausgeweitet werden. Allerdings haben die wenigsten Kommunen dafür Stand jetzt die nötigen Kapazitäten.
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1: Derzeit haben wir bei uns einen Mix aus Sonne und Wolken, wobei sich die Wolken immer wieder auflockern. In Heilbronn liegen die Temperaturen am Nachmittag bei 27 Grad, in Hohenlohe gibt es 25 Grad und im Ostalbkreis ebenfalls 25 Grad. Zum Abend hin kommt die Sonne öfter durch, die Wolken ziehen größtenteils ab. In der Nacht kühlt es in der gesamten Thonregion auf Werte um die 16 bis 19 Grad ab. Morgen startet ihr mit einem klaren Himmel in den Tag. Im Verlauf steigen die Temperaturen auf Werte um die 31 Grad.
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3: Auf der A7 von Ulm Richtung Würzburg gibt es zwischen Ellwangen und Dinkelsbühl-Fichtenau ein defektes Fahrzeug. Auch im Bereich der Anschlussstelle Giengen-Herbrechtingen müsst ihr mit einem defekten Fahrzeug rechnen. Auf der A81 in Richtung Würzburg findet ihr zwischen Möckmühl und Osterburken ebenfalls ein defektes Fahrzeug. Im Bereich der Anschlussstelle Gerchsheim auf der A81 Würzburg Richtung Heilbronn steht ein weiteres defektes Fahrzeug. Noch mehr Verkehr, ausführlich zum Nachlesen, findet ihr auf radioton.de und in unserer App.
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9: Aktuell gibt's bei uns unterschiedliche Bedingungen. In Heilbronn zeigt sich die Sonne bei 27 Grad, während in Hohenlohe und im Ostalbkreis jeweils 25 Grad bei starker Bewölkung vorliegen. Die Wolken lockern zum Abend hin auf, die Sonne kommt häufiger durch. In der Nacht sinken die Temperaturen in der gesamten Tonregion auf um die 16 Grad ab. Morgen startet ihr mit klarem Himmel. Im Tagesverlauf steigen die Werte auf bis zu 32 Grad.
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11: Achtung, auf der A6 von Heilbronn Richtung Nürnberg im Bereich der Anschlussstelle Feuchtwangen Nord. Ein defektes Fahrzeug sorgt für Gefahr. Ähnliches auf der A7 von Ulm Richtung Würzburg zwischen Marktbreit und Kitzingen. Auch dort bitte vorsichtig fahren. Auf der A81 von Stuttgart Richtung Heilbronn gibt es zwischen Pleidelsheim und Mundelsheim ebenfalls ein defektes Fahrzeug. Auf der A7 von Ulm Richtung Würzburg stockt der Verkehr zwischen den Anschlussstellen Langenau und Giengen-Herbrechtingen. Ihr braucht dort mindestens 6 Minuten mehr. Noch mehr Verkehr ausführlich zum Nachlesen findet ihr auf radioton.de und in unserer App.

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13: Ich bin Hanna Messerschmidt. Mit den Ereignissen aus Berlin im Hinterkopf ist Hamburg heute bunt. Hunderttausende Menschen ziehen bei der CSD-Parade durch die Innenstadt. Veranstalter und Teilnehmer wollen sich nicht unterkriegen lassen. Die Hamburger Polizei hat die Sicherheitsmaßnahmen vorsichtshalber aber deutlich verschärft. Sorgen die gescheiterten Investorenpläne für den Infantino-Sturz? Die UEFA hat dem FIFA-Chef jetzt offiziell ihr Vertrauen entzogen. Infantino hatte zwar widerwillig seinen Rückzug, was den Verkauf von WM-Anteilen betrifft, angekündigt, für den Europäischen Fußballverband aber zu spät. Nach den Vorfällen in der spanischen Exklave Ceuta soll eine Sondersitzung der EU-Innenminister her. Das fordert ein Großteil der Mitgliedstaaten und auch Spanien gesondert selbst. Die spanische Regierung ist nämlich unzufrieden mit manchen Reaktionen. International war eine Debatte über Migration und Grenzschutz entbrannt. Kiew ist in der Nacht erneut Ziel eines massiven russischen Luftangriffs geworden. Das haben die örtlichen Behörden mitgeteilt. Laut Bürgermeister Klitschko kamen dabei hauptsächlich Raketen zum Einsatz. Mindestens 3 Menschen wurden getötet. Der massive Waldbrand bei Bordeaux im Südwesten Frankreichs ist unter Kontrolle. Er breitet sich nicht mehr aus, teilte der französische Innenminister mit. Das Feuer war vor über einer Woche in einem Kiefernwald ausgebrochen. Es entwickelte sich zum größten Waldbrand des Landes seit fast 80 Jahren.
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14: Derzeit gibt's bei uns einen Mix aus Sonne und Wolken. In Heilbronn haben wir am Nachmittag 27 Grad, in Hohenlohe sind es 26 Grad und im Ostalbkreis ebenfalls 26 Grad. Zum Abend hin lockern die Wolken weiter auf, die Sonne kommt öfter durch. Heute Nacht kühlt es in der gesamten Tonregion auf um die 17 Grad ab. Morgen startet ihr mit viel Sonne in den Tag, die Temperaturen steigen dann deutlich an.
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3: Achtung, auf der A7 zwischen Uffenheim-Langensteinach und Bad Windsheim. Ein defektes Fahrzeug sorgt für Gefahr. Auf der A81 von Würzburg nach Stuttgart ist zwischen Weinsberg-Elhofen und Heilbronn unter Gruppenbach ebenfalls ein Fahrzeug liegen geblieben. In der Gegenrichtung von Heilbronn nach Würzburg gibt es zwischen Möckmühl und Osterburken die gleiche Situation mit einem gefährlichen Hindernis. Auch auf der A3 von Nürnberg nach Frankfurt zwischen Würzburg-Randersacker und Würzburg-Heidingsfeld müsst ihr mit einem defekten Fahrzeug rechnen. Noch mehr Verkehr ausführlich zum Nachlesen findet ihr auf radioton.de und in unserer App.
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5: Derzeit gibt es bei uns einen Mix aus Sonne und Wolken. In Heilbronn haben wir am Nachmittag 28 Grad. In Hohenlohe und im Ostalbkreis sind es jeweils 26 Grad. Bis zum Abend hin kommt die Sonne noch ein bisschen öfter durch, bevor die Wolken in der Nacht wieder zunehmen. Heute Nacht kühlt es in der gesamten Tonregion auf um die 17 bis 19 Grad ab. Morgen startet ihr mit einem klaren Himmel in den Tag. Im Verlauf steigen die Temperaturen auf bis zu 32 Grad.
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11: Vorsicht auf der A7 Ulm Richtung Würzburg zwischen Giengen-Herbrechtingen und Heidenheim. Hier blockiert ein defektes Fahrzeug die Strecke. Ebenso auf der A6 Heilbronn Richtung Nürnberg im Bereich Anschlussstelle Feuchtwangen Nord gibt es ein defektes Fahrzeug. Aufgepasst auf der A7 Ulm Richtung Würzburg zwischen Langenau und Niederstotzingen wegen eines weiteren defekten Fahrzeugs. Achtet besonders auf die A3 Nürnberg Richtung Würzburg zwischen Kitzingen-Schwarzach und Kreuz-Biebelried liegen Plastikteile auf dem rechten und mittleren Fahrstreifen. Noch mehr Verkehr ausführlich zum Nachlesen findet ihr auf radioton.de und in unserer App.

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9: Ich bin Hanna Messerschmidt. Nach dem Scheitern seiner Investorenpläne steht FIFA-Chef Infantino das Wasser langsam bis zum Hals. Jetzt hat der Europäische Fußballverband UEFA ihm offiziell das Vertrauen entzogen. Und auch intern sieht es nach dem Aus der Pläne zum Verkauf von WM-Anteilen für Infantino langsam düster aus. Mit einem Jetzt erst recht sind hunderttausende Menschen in Hamburg auf der Straße. Die große Parade zum CSD zieht durch die Innenstadt. Wegen des Anschlags in Berlin letztes Wochenende werden die Sicherheitsmaßnahmen erhöht. Die Polizei ist mit deutlich mehr Beamten vor Ort. Bei den verheerenden Waldbränden im Mittelmeerraum ist noch immer keine Entspannung in Sicht. In Griechenland haben starke Böen über 50 neue Feuer angefacht. Ein Vorort von Athen musste zeitweise evakuiert werden. Auch in der Türkei kämpfen die Einsatzkräfte gegen immer neue Brandherde nahe der Westküste. Die Rentenpläne der Bundesregierung sorgen mal wieder für Diskussionen. Nach mehreren ostdeutschen Ministerpräsidenten und dem Sozialverband VdK will auch SPD-Generalsekretär Klüssendorf an der Rente mit 63 festhalten. Das sagte er jetzt der Bild. Die CDU besteht bisher auf die Abschaffung. Der neue Unionsfraktionschef Frei stellt sich gegen die Kritik und verteidigt die Abschaffung der Rente mit 63. Er nennt das Ganze in der Bild einen wirklich klugen Vorschlag im Sinne der Generationengerechtigkeit. Eine ganz kleine Gruppe von Menschen zu bevorzugen, sei nicht in Ordnung.
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10: Aktuell zeigt sich bei uns ein Mix aus Sonne und Wolken. In Heilbronn haben wir gerade 28 Grad, in Hohenlohe sind 26 Grad und im Ostalbkreis liegt die Temperatur bei 26 Grad. Zum Abend hin bleibt's überwiegend freundlich, später lockern die Wolken weiter auf. In der Nacht kühlt es in der gesamten Tonregion auf Werte um die 17 Grad ab. Morgen startet ihr mit viel Sonne. Im Tagesverlauf steigen die Temperaturen auf bis zu 32 Grad.
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11: Achtung, auf der A81 von Heilbronn Richtung Stuttgart. Zwischen Mundelsheim und Pleidelsheim steht ein defektes Fahrzeug. Fahrt bitte vorsichtig. Auf der A7 von Ulm Richtung Würzburg gibt es gleich zwei Gefahren. Zwischen Giengenherbrechtingen und Heidenheim sowie zwischen Langenau und Niederstotzingen durch liegen gebliebene Fahrzeuge. Ebenfalls ein defektes Fahrzeug auf der A6 von Heilbronn Richtung Nürnberg bei der Anschlussstelle Feuchtwangen Nord. Noch mehr Verkehr, ausführlich zum Nachlesen, findet ihr auf radioton.de und in unserer App.
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7: Derzeit gibt es bei uns einen überwiegend klaren Himmel. Nur in Hohenlohe und im Ostalbkreis ziehen ein paar Wolken durch. In Heilbronn liegen die Temperaturen am späten Nachmittag bei 28 Grad. In Hohenlohe sind es 27 Grad und im Ostalbkreis 26 Grad. Zum Abend hin lockern die Wolken weiter auf. Später bleibt es überwiegend klar. Heute Nacht sinken die Werte in der gesamten Thun-Region auf um die 16 bis 19 Grad. Morgen startet ihr mit viel Sonne in den Tag. Im Verlauf steigen die Temperaturen auf bis zu 32 Grad.
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9: A81 Heilbronn Richtung Stuttgart. Zwischen Mundelsheim und Pleidezheim. Vorsicht, ein defektes Fahrzeug blockiert die Fahrbahn. Ebenso auf der A81 Würzburg Richtung Heilbronn. Zwischen Gerxheim und Tauberbischofsheim gibt es durch ein Pannenfahrzeug eine Gefahr. Auf der B466 von Heidenheim Richtung Mühlhausen im Täle seid ihr zwischen Heidenheim B19 und Sontheimer Wirtshäusle mit dichtem Verkehr unterwegs. Plant mindestens 5 Minuten mehr ein. Noch mehr Verkehr ausführlich zum Nachlesen findet ihr auf radioton.de und in unserer App.

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10: Ich bin Hanna Messerschmidt. Eine Woche nach dem Anschlag auf den CSD in Berlin hat die queere Community ein deutliches Zeichen für Vielfalt und Toleranz gesetzt. Etwa 300.000 Menschen kamen zur großen CSD-Demo in Hamburg. Die Polizei hatte ihre Sicherheitsmaßnahmen im Vorfeld deutlich hochgefahren. Sorgen die gescheiterten Investorenpläne für den Infantino-Sturz? Die UEFA hat dem FIFA-Chef jetzt offiziell ihr Vertrauen entzogen. Infantino hatte zwar widerwillig seinen Rückzug, was den Verkauf von WM-Anteilen betrifft, angekündigt, für den Europäischen Fußballverband aber zu spät. Nach den Vorfällen in der spanischen Exklave Ceuta soll eine Sondersitzung der EU-Innenminister her. Das fordert ein Großteil der Mitgliedstaaten und auch Spanien gesondert selbst. Die spanische Regierung ist nämlich unzufrieden mit manchen Reaktionen. International war eine Debatte über Migration und Grenzschutz entbrannt. Bald werden hunderttausende Kinder in Deutschland eingeschult. Für sie gilt erstmals flächendeckend ein Anspruch auf Ganztagsbetreuung. Das Problem? Die wenigsten Kommunen haben dafür schon die nötigen Kapazitäten. Da muss die Politik dringend nachhelfen, sagt der DGB. Der massive Waldbrand bei Bordeaux im Südwesten Frankreichs ist unter Kontrolle. Er breitet sich nicht mehr aus, teilte der französische Innenminister mit. Das Feuer war vor über einer Woche in einem Kiefernwald ausgebrochen. Es entwickelte sich zum größten Waldbrand des Landes seit fast 80 Jahren.
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11: Aktuell gibt's bei uns einen Mix aus Sonne und Wolken, wobei es überwiegend trocken bleibt. In Heilbronn haben wir am Nachmittag 28 Grad, in Hohenlohe 26 Grad und im Ostalbkreis ebenfalls 26 Grad. Zum Abend hin lockern die Wolken weiter auf, die Sonne kommt immer öfter durch. Heute Nacht kühlt die Luft in der gesamten Tonregion auf um die 16 bis 17 Grad ab. Morgen startet ihr mit einem klaren Himmel in den Tag. Die Temperaturen steigen auf bis zu 32 Grad.
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1: Achtung, auf der A6 Heilbronn Richtung Nürnberg bei der Anschlussstelle Ilshofen-Wolpertshausen, da steht ein defektes Fahrzeug. Ebenfalls auf der A6, diesmal in Richtung Heilbronn zwischen Kupferzell und Neuenstein, ist ein Fahrzeug liegen geblieben. Gefährliche Stelle auch auf der A6 Heilbronn Richtung Mannheim bei der Anschlussstelle Heilbronn unter Eisesheim durch ein defektes Fahrzeug. Auf der A81 in Richtung Stuttgart zwischen Mundelsheim und Pleidelsheim müsst ihr ebenfalls mit einem defekten Fahrzeug rechnen. Noch mehr Verkehr ausführlich zum Nachlesen findet ihr auf radioton.de und in unserer App.
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5: Aktuell gibt's bei uns überwiegend klaren Himmel, nur im Ostalbkreis sind ein paar Wolken mehr unterwegs. In Heilbronn liegen die Temperaturen am Abend bei 28 Grad, in Hohenlohe sind es 26 Grad und im Ostalbkreis ebenfalls 26 Grad. In den nächsten Stunden lockern die Wolken weiter auf, bevor später wieder ein paar mehr durchziehen. In der Nacht sinken die Werte in der gesamten Tonregion auf etwa 16 bis 17 Grad. Morgen scheint zunächst viel Sonne. Im Laufe des Tages klettern die Temperaturen auf bis zu 32 Grad.
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15: Auf der A7 von Würzburg in Richtung Ulm gibt es zwischen Uffenheim-Langensteinach und Bad Windsheim eine Gefahrenstelle durch ein defektes Fahrzeug. In der Gegenrichtung, also auf der A7 von Ulm nach Würzburg, habt ihr zwischen Marktbreit und Kitzingen ebenfalls ein defektes Fahrzeug. Ebenfalls auf der A7 Ulm Richtung Würzburg trefft ihr zwischen Niederstotzingen und Giengen-Herbrechtingen auf ein weiteres defektes Fahrzeug. Und noch einmal auf der A7 zwischen Langenau und Niederstotzingen wartet die gleiche Situation auf euch. Noch mehr Verkehr, ausführlich zum Nachlesen, findet ihr auf radioton.de und in unserer

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6: Ich bin Hanna Messerschmidt. Die queere Community hat deutlich gezeigt, dass sie sich nach dem CSD-Anschlag in Berlin nicht unterkriegen lässt. Zur großen CSD-Demo in Hamburg kamen rund 300.000 Menschen. Das haben Veranstalter und Polizei mitgeteilt. Beide sprachen von einem sehr friedlichen Verlauf der Großveranstaltung. Die Europäer sprechen nach dem Ansturm auf die spanische Exklave Ceuta einmal mehr über die Migrationspolitik. Am Dienstag schalten sich die EU-Innenminister zu einer Sondersitzung zusammen. Die hatten die meisten EU-Länder gefordert und auch Spanien selbst. Nach dem Scheitern seiner Investorenpläne steht FIFA-Chef Infantino das Wasser langsam bis zum Hals. Jetzt hat der Europäische Fußballverband UEFA ihm offiziell das Vertrauen entzogen. Und auch intern sieht es nach dem Aus der Pläne zum Verkauf von WM-Anteilen für Infantino langsam düster aus. Bei den verheerenden Waldbränden im Mittelmeerraum ist noch immer keine Entspannung in Sicht. In Griechenland haben starke Böen über 50 neue Feuer angefacht. Ein Vorort von Athen musste zeitweise evakuiert werden. Auch in der Türkei kämpfen die Einsatzkräfte gegen immer neue Brandherde nahe der Westküste. Bahnchefin Palla will in der Führungsetage aufräumen. Die Leistungskultur der Vergangenheit war nicht ausreichend. Das wollen wir ändern, sagte sie bei Welt am Sonntag. Auch wenn mehrfach Ziele verfehlt wurden, gab es kaum Konsequenzen. Man musste nur gut genug erklären, warum sie nicht erreicht wurden, so Palla.
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7: Derzeit gibt es bei uns viel Sonne und nur vereinzelt ein paar Wolken. In Heilbronn haben wir 28 Grad, in Hohenlohe 27 Grad und im Ostalbkreis 26 Grad. In der Nacht ziehen mehr Wolken auf, dabei kühlt es in der gesamten Tonregion auf um die 16 bis 20 Grad ab. Morgen startet ihr mit einem Wechsel aus Sonne und Wolken. Im Verlauf klettern die Temperaturen auf bis zu 32 Grad.
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8: Achtung, auf der A6 Mannheim Richtung Heilbronn. Zwischen Bad Rappenau und Heilbronn unter Eisesheim steht ein defektes Fahrzeug. Ebenso auf der A6 Heilbronn Richtung Nürnberg bei der Anschlussstelle Ilzhofen-Wolpertshausen. Auch hier ist ein Fahrzeug liegen geblieben. Zwischen Feuchtwangen Nord und Aurach, ebenfalls auf der A6 Richtung Nürnberg, gibt's die gleiche Situation. Auf der A7 Würzburg Richtung Ulm müsst ihr ebenfalls aufpassen. Zwischen Uffenheim-Langensteinach und Bad Windsheim ist ein Fahrzeug defekt. Noch mehr Verkehr ausführlich zum Nachlesen findet ihr auf radioton.de und in unserer App.
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4: Aktuell gibt's bei uns einen klaren Himmel, dazu scheint die Sonne. In Heilbronn liegen die Temperaturen am Abend bei rund 28 Grad, in Hohenlohe sind es 26 Grad und im Ostalbkreis 26 Grad. Im weiteren Verlauf des Abends ziehen mehr Wolken auf, später lockert's dann wieder ein bisschen auf. In der Nacht kühlt die Luft in der gesamten Thun-Region auf rund 16 bis 20 Grad ab. Morgen startet ihr mit Sonne in den Tag. Im Verlauf steigen die Temperaturen auf bis zu 32 Grad.
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5: Achtung, auf der A6 Mannheim Richtung Heilbronn. Zwischen Bad Rappenau und Heilbronn unter Eisesheim steht ein defektes Fahrzeug. Ebenso auf der A6 Heilbronn Richtung Nürnberg bei der Anschlussstelle Ilzhofen-Wolpertshausen. Auch hier ist ein Fahrzeug liegen geblieben. Zwischen Feuchtwangen Nord und Aurach, ebenfalls auf der A6 Richtung Nürnberg, gibt's die gleiche Situation. Auf der A7 Würzburg Richtung Ulm müsst ihr ebenfalls aufpassen. Zwischen Uffenheim-Langensteinach und Bad Windsheim ist ein Fahrzeug defekt. Noch mehr Verkehr ausführlich zum Nachlesen findet ihr auf radiothon.de und in unserer App.

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6: Ich bin Hanna Messerschmidt. Eine Woche nach dem Anschlag auf den CSD in Berlin hat die queere Community ein deutliches Zeichen für Vielfalt und Toleranz gesetzt. Etwa 300.000 Menschen kamen zur großen CSD-Demo in Hamburg. Die Polizei hatte ihre Sicherheitsmaßnahmen im Vorfeld deutlich hochgefahren. Der Ansturm auf die spanische Exklave Ceuta hat ein Nachspiel. In einer Sondersitzung werden sich die EU-Innenminister am Dienstag mit dem Thema befassen. Der Großteil der Mitgliedsländer und auch Spanien selbst hatten so eine Sitzung gefordert, um über die Migrationspolitik zu sprechen. Sorgen die gescheiterten Investorenpläne für den Infantino-Sturz? Die UEFA hat dem FIFA-Chef jetzt offiziell ihr Vertrauen entzogen. Infantino hatte zwar widerwillig seinen Rückzug, was den Verkauf von WM-Anteilen betrifft, angekündigt, für den Europäischen Fußballverband aber zu spät. Bald werden Hunderttausende Kinder in Deutschland eingeschult. Für sie gilt erstmals flächendeckend ein Anspruch auf Ganztagsbetreuung. Das Problem: die wenigsten Kommunen haben dafür schon die nötigen Kapazitäten. Da muss die Politik dringend nachhelfen, sagt der DGB. Der massive Waldbrand bei Bordeaux im Südwesten Frankreichs ist unter Kontrolle. Er breitet sich nicht mehr aus, teilte der französische Innenminister mit. Das Feuer war vor über einer Woche in einem Kiefernwald ausgebrochen. Es entwickelte sich zum größten Waldbrand des Landes seit fast 80 Jahren.
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7: Aktuell gibt's bei uns einen klaren Himmel. In Heilbronn liegen die Temperaturen gerade bei 27 Grad. In Hohenlohe sind es 26 Grad und im Ostalbkreis 25 Grad. In der Nacht kühlt es in der gesamten Tonregion auf um die 16 bis 17 Grad ab. Zwischendurch ziehen auch mal ein paar Wolken durch. Morgen startet ihr mit Sonne in den Tag. Im Tagesverlauf klettern die Werte dann auf bis zu 32 Grad. Übermorgen wird es noch ein Stück wärmer, mit Höchstwerten um die 36 Grad. Dazu bleibt es überwiegend sonnig.
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8: Achtung, auf der A6 Heilbronn Richtung Mannheim, bei der Anschlussstelle Heilbronn Untereisesheim, dort steht ein defektes Fahrzeug. Passt auf. Auf der A81 zwischen Weinsberg-Ellhofen und Heilbronn-Untergruppenbach Richtung Stuttgart gibt's ebenfalls ein defektes Fahrzeug. Ähnliches Bild auf der A8 München Richtung Stuttgart zwischen Mühlhausen und Eichelberg, auch dort ein kaputtes Fahrzeug. Und auf der A3 von Frankfurt Richtung Würzburg zwischen Wertheim-Lengfurt und Helmstadt müsst ihr mit einem defekten Fahrzeug rechnen. Noch mehr Verkehr ausführlich zum Nachlesen findet ihr auf radioton.de und in unserer App.
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9: Aktuell gibt's bei uns einen Mix aus Wolken und einigen freundlicheren Abschnitten. In Heilbronn liegen die Temperaturen am Abend bei 27 Grad, in Hohenlohe sind es 25 Grad und im Ostalbkreis etwa 25 Grad. In der Nacht kühlt es in der gesamten Tonregion auf rund 16 bis 17 Grad ab, dabei lockern die Wolken teilweise auf. Morgen steigen die Werte tagsüber auf bis zu 32 Grad. Dazu wechseln sich Sonne und Wolken ab.
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10: Achtung, auf der A81 Heilbronn Richtung Würzburg zwischen Tauberbischofsheim und Gerchsheim, da steht ein defektes Fahrzeug. Auf der A6 von Nürnberg Richtung Heilbronn ist zwischen Kupferzell und Neuenstein ebenfalls ein defektes Fahrzeug gemeldet. Achtung, auch auf der A3 Frankfurt Richtung Nürnberg zwischen Würzburg-Heidingsfeld und Würzburg-Rendersacker ein defektes Fahrzeug sorgt hier für Gefahr. Und noch eine Meldung, auf der A6 Heilbronn Richtung Mannheim im Bereich der Anschlussstelle Heilbronn-Untereisesheim steht auch ein defektes Fahrzeug. Noch mehr Verkehr ausführlich zum Nachlesen findet ihr auf radioton.de und in unserer App.

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6: Ich bin Hanna Messerschmidt. Die queere Community hat deutlich gezeigt, dass sie sich nach dem CSD-Anschlag in Berlin nicht unterkriegen lässt. Zur großen CSD-Demo in Hamburg kamen rund 300.000 Menschen. Das haben Veranstalter und Polizei mitgeteilt. Beide sprachen von einem sehr friedlichen Verlauf der Großveranstaltung. Die Europäer sprechen nach dem Ansturm auf die spanische Exklave Ceuta einmal mehr über die Migrationspolitik. Am Dienstag schalten sich die EU-Innenminister zu einer Sondersitzung zusammen. Die hatten die meisten EU-Länder gefordert und auch Spanien selbst. Bei den verheerenden Waldbränden im Mittelmeerraum ist noch immer keine Entspannung in Sicht. In Griechenland haben starke Böen über 50 neue Feuer angefacht. Ein Vorort von Athen musste zeitweise evakuiert werden. Auch in der Türkei kämpfen die Einsatzkräfte gegen immer neue Brandherde nahe der Westküste. Nach dem Scheitern seiner Investorenpläne steht FIFA-Chef Infantino das Wasser langsam bis zum Hals. Jetzt hat der Europäische Fußballverband UEFA ihm offiziell das Vertrauen entzogen. Und auch intern sieht es nach dem Aus der Pläne zum Verkauf von WM-Anteilen für Infantino langsam düster aus. Die Rentenpläne der Bundesregierung sorgen mal wieder für Diskussionen. Nach mehreren ostdeutschen Ministerpräsidenten und dem Sozialverband VdK will auch SPD-Generalsekretär Klüssendorf an der Rente mit 63 festhalten. Das sagte er jetzt der Bild. Die CDU besteht bisher auf die Abschaffung.
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7: Aktuell haben wir bei uns einen Mix aus Wolken und Sonne. In Heilbronn sind es am Abend etwa 26 Grad, in Hohenlohe 24 Grad und im Ostalbkreis etwa 24 Grad. Heute Nacht lockern die Wolken auf, die Temperaturen sinken in der gesamten Tonregion auf Werte zwischen 16 und 20 Grad. Morgen gibt's überwiegend Sonne. Im Tagesverlauf steigen die Temperaturen auf Werte um die 32 Grad.
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8: Achtung, auf der A81 in Richtung Würzburg zwischen Tauberbischofsheim und Gerchsheim steht ein defektes Fahrzeug. Gleiches auf der A6 von Nürnberg Richtung Heilbronn. Dort betrifft es den Abschnitt zwischen Kupferzell und Neuenstein. Auf der A3 in Richtung Nürnberg erwartet euch eine Panne zwischen Würzburg-Heidingsfeld und Würzburg-Randersacker. Bitte auch auf der A3 in Richtung Würzburg zwischen Wertheim-Lengfurt und Hellenstadt aufpassen. Auch hier steht ein defektes Fahrzeug. Noch mehr Verkehr, ausführlich zum Nachlesen, findet ihr auf radioton.de und in unserer App.
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5: Derzeit gibt's bei uns einen Mix aus Wolken und klarerem Himmel. In Heilbronn haben wir 25 Grad, in Hohenlohe 23 Grad und im Ostalbkreis 23 Grad. In der Nacht kühlt es ab, die Temperaturen gehen auf etwa 16 bis 17 Grad zurück. Morgen kommt die Sonne öfter durch, dazu steigen die Werte auf um die 32 Grad.
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6: Achtung, auf der A3 von Würzburg Richtung Frankfurt. Zwischen Helmstadt und Wertheim-Lenkfurt steht ein defektes Fahrzeug. Auch in der Gegenrichtung müsst ihr aufpassen, zwischen Wertheim-Lenkfurt und Helmstadt auf der A3 nach Würzburg gibt es ebenfalls ein Fahrzeugproblem. Auf der A8 von Stuttgart Richtung München steht zwischen Kirchheim-Tech Ost und Eichelberg ein weiteres defektes Fahrzeug. Zusätzlich auf der A3 von Frankfurt Richtung Nürnberg zwischen Würzburg-Heidingsfeld und Würzburg-Randersacker ist mit einer Behinderung durch ein kaputtes Fahrzeug zu rechnen. Noch mehr Verkehr ausführlich zum Nachlesen findet ihr auf radiothon.de und in unserer App.

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6: Ich bin Gisa Weber. Eine Woche nach dem Anschlag auf den CSD in Berlin hat die queere Community ein deutliches Zeichen für Vielfalt und Toleranz gesetzt. Etwa 300.000 Menschen kamen zur großen CSD-Demo in Hamburg. Die Polizei hatte ihre Sicherheitsmaßnahmen im Vorfeld deutlich hochgefahren. Der Ansturm auf die spanische Exklave Ceuta hat ein Nachspiel. In einer Sondersitzung werden sich die EU-Innenminister am Dienstag mit dem Thema befassen. Der Großteil der Mitgliedsländer und auch Spanien selbst hatten so eine Sitzung gefordert, um über die Migrationspolitik zu sprechen. Bald werden hunderttausende Kinder in Deutschland eingeschult. Für sie gilt erstmals flächendeckend ein Anspruch auf Ganztagsbetreuung. Das Problem, die wenigsten Kommunen haben dafür schon die nötigen Kapazitäten. Da muss die Politik dringend nachhelfen, sagt der DGB. Nach dem Scheitern seiner Investorenpläne steht FIFA-Chef Infantino das Wasser langsam bis zum Hals. Jetzt hat der Europäische Fußballverband UEFA ihm offiziell das Vertrauen entzogen. Und auch intern sieht es nach dem Aus der Pläne zum Verkauf von WM-Anteilen für Infantino langsam düster aus.
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7: Aktuell haben wir bei uns überwiegend klaren bis klaren Himmel. In Hohenlohe gibt's allerdings noch eine Wolkendecke. In Heilbronn liegen die Temperaturen gerade bei 24 Grad. In Hohenlohe sind's 23 Grad und im Ostalbkreis 22 Grad. In der Nacht kühlt es in der gesamten Tonregion auf rund 17 bis 19 Grad ab. Die Wolken lockern dabei weiter auf. Morgen startet ihr mit einem klaren Himmel in den Tag. Im Verlauf steigen die Werte auf 32 Grad.
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8: Auf der A6 von Nürnberg Richtung Heilbronn gibt's zwischen Feuchtwangen Nord und dem Kreuz Feuchtwangen-Crailsheim eine ungesicherte Unfallstelle. Außerdem liegen dort Fahrzeugteile auf der Fahrbahn und der rechte Fahrstreifen ist blockiert. Auf der A3 Richtung Frankfurt zwischen Helmstadt und Wertheim-Lenkfurt steht ein defektes Fahrzeug. Das gleiche Problem gibt's in der Gegenrichtung zwischen Wertheim-Lenkfurt und Helmstadt. Auch auf der A8 Richtung München ist zwischen Kirchheim-Tech Ost und Eichelberg mit einem defekten Fahrzeug zu rechnen. Noch mehr Verkehr, ausführlich zum Nachlesen, findet ihr auf radioton.de und in unserer App.
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5: Aktuell gibt's bei uns einen stark bewölkten Himmel. Im Ostalbkreis lockern die Wolken schon ein bisschen auf. In Heilbronn liegen die Temperaturen in der Nacht bei 23 Grad. In Hohenlohe sind es 22 Grad und im Ostalbkreis 21 Grad. Im Laufe der Nacht kühlt es in der gesamten Tonregion auf rund 17 bis 19 Grad ab. Zwischendrin lockert sich die Wolkendecke immer mal wieder auf. Morgen startet ihr mit einem klaren Himmel in den Tag. Die Sonne kommt schon früh durch und die Höchstwerte steigen auf 32 Grad.
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8: Vorsicht auf der A6, Nürnberg Richtung Heilbronn. Zwischen Aurach und dem Kreuz Feuchtwangen-Crailsheim steht ihr im Stau. Es geht nichts mehr durch eine Sperrung und Gegenstände auf der Fahrbahn. Plant mindestens 44 Minuten extra ein. Auf der A7 Würzburg Richtung Ulm gibt es zwischen Dinkelsbühl-Fichtenau und Ellwangen eine Gefahrenstelle durch ein defektes Fahrzeug. Auch auf der A3 Würzburg Richtung Frankfurt blockiert ein defektes Fahrzeug den Standstreifen zwischen Helmstadt und Wertheim-Lenkfurt. Noch mehr Verkehr, ausführlich zum Nachlesen, findet ihr auf radioton.de und in unserer App.

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6: Ich bin Gisa Weber. Die queere Community hat deutlich gezeigt, dass sie sich nach dem CSD-Anschlag in Berlin nicht unterkriegen lässt. Zur großen CSD-Demo in Hamburg kamen rund 300.000 Menschen. Das haben Veranstalter und Polizei mitgeteilt. Beide sprachen von einem sehr friedlichen Verlauf der Großveranstaltung. Die Europäer sprechen nach dem Ansturm auf die spanische Exklave Ceuta einmal mehr über die Migrationspolitik. Am Dienstag schalten sich die EU-Innenminister zu einer Sondersitzung zusammen. Die hatten die meisten EU-Länder gefordert und auch Spanien selbst. Zum Schulstart gibt es für die neuen Erstklässler erstmals in ganz Deutschland einen Anspruch auf Ganztagsbetreuung. Die Änderung ist jetzt in Kraft getreten und soll schrittweise auf alle Grundschüler ausgeweitet werden. Allerdings haben die wenigsten Kommunen dafür Stand jetzt die nötigen Kapazitäten. Die Rentenpläne der Bundesregierung sorgen mal wieder für Diskussionen. Nach mehreren ostdeutschen Ministerpräsidenten und dem Sozialverband VDK will auch SPD-Generalsekretär Klüssendorf an der Rente mit 63 festhalten. Das sagt er jetzt der Bild. Die CDU besteht aber bisher auf die Abschaffung. Sorgen die gescheiterten Investorenpläne für den Infantino-Sturz? Die UEFA hat dem FIFA-Chef jetzt offiziell ihr Vertrauen entzogen. Infantino hatte zwar widerwillig seinen Rückzug, was den Verkauf von WM-Anteilen betrifft, angekündigt, für den Europäischen Fußballverband aber zu spät.
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7: Derzeit haben wir bei uns einen bedeckten Himmel. In Heilbronn liegen die Temperaturen kurz vor Mitternacht bei 22 Grad. In Hohenlohe gibt es ebenfalls 22 Grad und im Ostalbkreis 21 Grad. In der Nacht lockern die Wolken stellenweise auf. Die Temperaturen sinken dabei auf Werte zwischen 17 und 19 Grad. Morgen startet ihr mit einem klaren Himmel in den Tag. Im Tagesverlauf steigen die Werte dann auf 32 Grad.
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8: Achtung, auf der A6 von Nürnberg Richtung Heilbronn, zwischen der Anschlussstelle Aurach und dem Kreuz Feuchtwangen-Kreizheim, kommt es zu dichterem Verkehr. Mindestens 10 Minuten länger braucht ihr außerdem, weil die Richtungsfahrbahn wegen Unfallaufnahme gesperrt ist. Dazu gibt es Gefahr durch Gegenstände auf der Fahrbahn. Dann haben wir noch die A7 von Ulm Richtung Würzburg. Zwischen Niederstotzingen und Giengen-Herbrechtingen steht ein defektes Fahrzeug. Hier also bitte besonders aufpassen. Noch mehr Verkehr ausführlich zum Nachlesen findet ihr auf radioton.de und in unserer App.
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4: Aktuell liegt bei uns über der gesamten Tonregion ein bedeckter Himmel. Dazu bleibt es trocken. In Heilbronn haben wir zur Stunde 22 Grad, in Hohenlohe 21 Grad und im Ostalbkreis 21 Grad. In der Nacht lockern die Wolken immer wieder auf. Die Temperaturen gehen dabei auf um die 17 bis 18 Grad zurück. Morgen startet ihr mit einem klaren Himmel in den Tag. Im Verlauf kommt die Sonne immer öfter durch, bei Höchstwerten um die 32 Grad.
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5: Achtung, auf der A6 in Richtung Heilbronn zwischen Aurach und Kreuzfeuchtwangen-Kreizheim. Hier ist die Fahrbahn gesperrt. Es gibt mindestens 10 Minuten Stau durch Gegenstände und Unfallaufnahme. Auf der A7 in Richtung Würzburg müsst ihr mit einem defekten Fahrzeug rechnen zwischen Dinkelsbühl-Fichtenau und Feuchtwangen-West. Ebenfalls auf der A7 Richtung Würzburg gibt es ein weiteres defektes Fahrzeug zwischen Niederstotzingen und Giengen-Herbrechtingen. Noch mehr Verkehr, ausführlich zum Nachlesen, findet ihr auf radioton.de und in unserer App.

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6: Ich bin Gisa Weber. Eine Woche nach dem Anschlag auf den CSD in Berlin hat die queere Community ein deutliches Zeichen für Vielfalt und Toleranz gesetzt. Etwa 300.000 Menschen kamen zur großen CSD-Demo in Hamburg. Die Polizei hatte ihre Sicherheitsmaßnahmen im Vorfeld deutlich hochgefahren. Der Ansturm auf die spanische Exklave Ceuta hat ein Nachspiel. In einer Sondersitzung werden sich die EU-Innenminister am Dienstag mit dem Thema befassen. Der Großteil der Mitgliedsländer und auch Spanien selbst hatten so eine Sitzung gefordert, um über die Migrationspolitik zu sprechen. Sollte die Rente mit 63 abgeschafft werden? Die Rentenreform der Bundesregierung sieht das vor. Allerdings gibt es einige Gegenstimmen. Auch SPD-Generalsekretär Klüssendorf plädiert jetzt dafür, die abschlagsfreie Rente nach 45 Beitragsjahren zu behalten. Das sagte er der Bild. Bahnchefin Palla will in der Führungsetage aufräumen. Die Leistungskultur der Vergangenheit war nicht ausreichend. Das wollen wir ändern, sagte sie bei Welt am Sonntag. Auch wenn mehrfach Ziele verfehlt wurden, gab es kaum Konsequenzen. Man musste nur gut genug erklären, warum sie nicht erreicht wurden, so Palla. Nach dem Scheitern seiner Investorenpläne steht FIFA-Chef Infantino das Wasser langsam bis zum Hals. Jetzt hat der Europäische Fußballverband UEFA ihm offiziell das Vertrauen entzogen. Und auch intern sieht es nach dem Aus der Pläne zum Verkauf von WM-Anteilen für Infantino langsam düster aus.
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7: Derzeit haben wir bei uns einen stark bewölkten Himmel, dazu bleibt es trocken. In Heilbronn liegen die Temperaturen in der Nacht bei rund 22 Grad, in Hohenlohe gibt es 21 Grad und im Ostalbkreis knapp 21 Grad. In den kommenden Stunden kühlt es in der gesamten Tonregion leicht auf etwa 17 bis 18 Grad ab. Morgen startet ihr mit einem klaren Himmel in den Tag. Die Sonne kommt durch und die Höchstwerte steigen auf 30 bis 32 Grad.
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8: Achtung, auf der A6 von Nürnberg Richtung Heilbronn, zwischen der Anschlussstelle Aurach und dem Kreuz Feuchtwangen-Kreilsheim gibt es eine Straßensperrung wegen eines Unfalls. 1 Kilometer Stau mit mindestens 41 Minuten mehr einplanen. Außerdem Vorsicht auf der A7 von Ulm Richtung Würzburg. Zwischen Dinkelsbühl-Fichtenau und Feuchtwangen-West gibt es Gefahr durch ein defektes Fahrzeug. Noch mehr Verkehr ausführlich zum Nachlesen findet ihr auf radioton.de und in unserer App.
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6: Ich bin Gisa Weber. Die queere Community hat deutlich gezeigt, dass sie sich nach dem CSD-Anschlag in Berlin nicht unterkriegen lässt. Zur großen CSD-Demo in Hamburg kamen rund 300.000 Menschen. Das haben Veranstalter und Polizei mitgeteilt. Beide sprachen von einem sehr friedlichen Verlauf der Großveranstaltung. Die Europäer sprechen nach dem Ansturm auf die spanische Exklave Ceuta einmal mehr über die Migrationspolitik. Am Dienstag schalten sich die EU-Innenminister zu einer Sondersitzung zusammen. Die hatten die meisten EU-Länder gefordert und auch Spanien selbst. Die Rentenpläne der Bundesregierung sorgen mal wieder für Diskussionen. Nach mehreren ostdeutschen Ministerpräsidenten und dem Sozialverband VdK will auch SPD-Generalsekretär Klüssendorf an der Rente mit 63 festhalten. Das sagte er jetzt der Bild. Die CDU besteht aber bisher auf die Abschaffung. Nach dem Scheitern seiner Investorenpläne steht FIFA-Chef Infantino das Wasser langsam bis zum Hals. Jetzt hat der Europäische Fußballverband UEFA ihm offiziell das Vertrauen entzogen. Und auch intern sieht es nach dem Aus der Pläne zum Verkauf von WM-Anteilen für Infantino langsam düster aus.
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7: Aktuell haben wir bei uns einen stark bewölkten Himmel. In Heilbronn liegen die Temperaturen in der Nacht bei 21 Grad, in Hohenlohe gibt es 20 Grad und im Ostalbkreis ebenfalls 20 Grad. Die Wolken bleiben uns in den nächsten Stunden erhalten, später lockert es allerdings ein bisschen auf. In der Nacht kühlt die Luft in der gesamten Tonregion auf um die 17 bis 19 Grad ab. Morgen startet ihr mit viel Sonne in den Tag. Dazu steigen die Höchstwerte auf 32 Grad.
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8: Achtung, auf der A81 in Richtung Heilbronn zwischen Boxberg und Osterburken sind Baustellenfahrzeuge unterwegs. Bitte vorsichtig fahren. Auf der A6 von Nürnberg Richtung Heilbronn staut es sich zwischen der Raststätte Frankenhöhe Nord und dem Kreuz Feuchtwangen-Crailsheim auf 1,5 Kilometern. Ihr braucht hier bis zu 16 Minuten länger. Noch mehr Verkehr ausführlich zum Nachlesen findet ihr auf radioton.de und in unserer App.

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4: Ich bin Gisa Weber. Die queere Community hat deutlich gezeigt, dass sie sich nach dem CSD-Anschlag in Berlin nicht unterkriegen lässt. Zur großen CSD-Demo in Hamburg kamen rund 300.000 Menschen. Das haben Veranstalter und Polizei mitgeteilt. Beide sprachen von einem sehr friedlichen Verlauf der Großveranstaltung. Die Europäer sprechen nach dem Ansturm auf die spanische Exklave Ceuta einmal mehr über die Migrationspolitik. Am Dienstag schalten sich die EU-Innenminister zu einer Sondersitzung zusammen. Die hatten die meisten EU-Länder gefordert und auch Spanien selbst. Die Rentenpläne der Bundesregierung sorgen mal wieder für Diskussionen. Nach mehreren ostdeutschen Ministerpräsidenten und dem Sozialverband VdK will auch SPD-Generalsekretär Klüssendorf an der Rente mit 63 festhalten. Das sagt er jetzt der Bild. Die CDU besteht aber bisher auf die Abschaffung. Nach dem Scheitern seiner Investorenpläne steht FIFA-Chef Infantino das Wasser langsam bis zum Hals. Jetzt hat der Europäische Fußballverband UEFA ihm offiziell das Vertrauen entzogen. Und auch intern sieht es nach dem Aus der Pläne zum Verkauf von WM-Anteilen für Infantino langsam düster aus.
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5: Aktuell ist es bei uns stark bewölkt. In Heilbronn haben wir in der Nacht 21 Grad, in Hohenlohe sind es 20 Grad und im Ostalbkreis rund 19 Grad. Die Wolken bleiben uns in den kommenden Stunden erhalten, dazu kühlt es bis zum Morgen leicht ab. In der Nacht gehen die Temperaturen in der gesamten Tonregion auf um die 16 bis 18 Grad zurück. Morgen lockert's am Vormittag auf, die Sonne kommt durch und die Werte steigen auf 32 Grad.
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6: Achtung, auf der A3 von Würzburg Richtung Nürnberg erwartet euch im Bereich Kreuzbiebel-Ried eine Gefahr durch ein defektes Fahrzeug. Auf der A81 von Würzburg Richtung Heilbronn gibt es zwischen Boxberg und Osterburken eine Tagesbaustelle mit Gefahr durch Baustellenfahrzeuge. Noch mehr Verkehr ausführlich zum Nachlesen findet ihr auf radioton.de und in unserer App.
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6: Ich bin Gisa Weber. Die queere Community hat deutlich gezeigt, dass sie sich nach dem CSD-Anschlag in Berlin nicht unterkriegen lässt. Zur großen CSD-Demo in Hamburg kamen rund 300.000 Menschen. Das haben Veranstalter und Polizei mitgeteilt. Beide sprachen von einem sehr friedlichen Verlauf der Großveranstaltung. Die Europäer sprechen nach dem Ansturm auf die spanische Exklave Ceuta einmal mehr über die Migrationspolitik. Am Dienstag schalten sich die EU-Innenminister zu einer Sondersitzung zusammen. Die hatten die meisten EU-Länder gefordert und auch Spanien selbst. Die Rentenpläne der Bundesregierung sorgen mal wieder für Diskussionen. Nach mehreren ostdeutschen Ministerpräsidenten und dem Sozialverband VdK will auch SPD-Generalsekretär Klüssendorf an der Rente mit 63 festhalten. Das sagt er jetzt der Bild. Die CDU besteht aber bisher auf die Abschaffung. Nach dem Scheitern seiner Investorenpläne steht FIFA-Chef Infantino das Wasser langsam bis zum Hals. Jetzt hat der Europäische Fußballverband UEFA ihm offiziell das Vertrauen entzogen. Und auch intern sieht es nach dem Aus der Pläne zum Verkauf von WM-Anteilen für Infantino langsam düster aus.
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7: Zur Stunde haben wir bei uns einen überwiegend bewölkten Himmel. In Heilbronn liegt die Temperatur aktuell bei 21 Grad, in Hohenlohe sind es 20 Grad und im Ostalbkreis 19 Grad. In den kommenden Stunden lockern die Wolken auf, dabei kühlt es in der gesamten Tonregion auf um die 17 Grad ab. Morgen gibt es dann einen strahlend blauen Himmel mit viel Sonne. Die Temperaturen steigen auf bis zu 32 Grad.
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8: Auf der A8 von Stuttgart Richtung München müsst ihr zwischen Kirchheim-Tech Ost und Eichelberg mit einem defekten Fahrzeug rechnen. Dann haben wir auf der A6 von Nürnberg Richtung Heilbronn eine Vollsperrung zwischen Feuchtwangen Nord und dem Kreuz Feuchtwangen-Kreilsheim wegen Unfallaufnahme. Auf der A81 in Richtung Heilbronn seid ihr zwischen Boxberg und Osterburken durch eine Tagesbaustelle und Baustellenfahrzeuge gefährdet. 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
6: Ich bin Gisa Weber. Eine Woche nach dem Anschlag auf den CSD in Berlin hat die queere Community ein deutliches Zeichen für Vielfalt und Toleranz gesetzt. Etwa 300.000 Menschen kamen zur großen CSD-Demo in Hamburg. Die Polizei hatte ihre Sicherheitsmaßnahmen im Vorfeld deutlich hochgefahren. Der Ansturm auf die spanische Exklave Ceuta hat ein Nachspiel. In einer Sondersitzung werden sich die EU-Innenminister am Dienstag mit dem Thema befassen. Der Großteil der Mitgliedsländer und auch Spanien selbst hatten so eine Sitzung gefordert, um über die Migrationspolitik zu sprechen. Bald werden hunderttausende Kinder in Deutschland eingeschult. Für sie gilt erstmals flächendeckend ein Anspruch auf Ganztagsbetreuung. Das Problem, die wenigsten Kommunen haben dafür schon die nötigen Kapazitäten. Da muss die Politik dringend nachhelfen, sagt der DGB. Sorgen die gescheiterten Investorenpläne für den Infantino-Sturz? Die UEFA hat dem FIFA-Chef jetzt offiziell ihr Vertrauen